rund 18 Grad. Der Westwind pustet spürbar bis kräftig und draußen vor dem Südhafen laufen Wellen um 2,5 Meter an. Dazu später Hochwasser und Tiefwasser, wie gewohnt im Wechsel. Also ideal fürs Deichgucken. In der Nacht wenig Änderung. Morgen ähnlich frisch, knapp unter 20 Grad. Dazu ein noch flotterer Nordwind mit starken Böen und weiter ordentlicher Dünung. Übermorgen wird's ruhiger, trockener, mit ein paar Sonnenlücken. Sonnenaufgang um 5:04 Uhr, Sonnenuntergang um 22:01 Uhr.

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Die Geschichte Helgolands. Heute ein früher Winter über Nordfriesland. Der Frost von 1589. Am Martinstag des Jahres 1589, dem 11. November, setzte in Nordfriesland ein früher, scharfer Winter ein. Die Chronik vermerkt trocken, es habe an diesem Tage zu frieren begonnen. Doch der knappe Eintrag verbirgt eine Erfahrung, die das Leben an der Küste tief prägte. Kälte, Eis und Stillstand, lange bevor der Kalender den Winter eigentlich vorsah. Der Frost hielt, so heißt es, bis

Mainacht an, also bis um die Jahreswende und darüber hinaus. Wochenlang lagen die Marschen und Wasserläufe erstarrt. Gräben, kleine Fahrwasser und seichte Küstenbereiche froren zu. Für die Menschen bedeutete das erschwerte Versorgung, mühsame Transporte und die ständige Sorge, wie lange Vorräte und Viehfutter reichen würden. Zugleich eröffneten die gefrorenen Flächen neue Wege zu Fuß und mit Schlitten, wo sonst nur Boote fahren konnten. Solche langanhaltenden Frostperioden gehören in die Zeit des sogenannten Beginns der kleinen Eiszeit, in der sich in Nordeuropa vermehrt lange, kalte Winter und Wetterextreme häuften. Auf Helgoland und an der nordfriesischen Küste wurden diese Jahre zur Prüfzeit. Die Menschen lebten von der See und zugleich gegen sie, zwischen Sturmfluten, Eisgang und kargen Ernten. Der Winter 1589 war einer jener frühen Vorboten eines raueren Klimas, die sich tief in das Gedächtnis der Küstengemeinden einprägten und deshalb ihren Weg in die Chroniken fanden.

Beautiful South wird es draußen um 2.21 Uhr doch ziemlich ungemütlich grau. Wir verziehen uns einfach mit Udo Lindenberg und Yvonne Katterfeld ins Niemand.

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1: 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Mm-hmm.

einsam. Aber hey, um 2.44 Uhr bist du ja zum Glück noch wach. Und jetzt kommt auch noch Besuch. Lilly was hier.

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1: Stefan am Mikrofon, hallo? In Südthailand plant die Regierung eine rund 90 Kilometer lange Landbrücke mit Autobahn, Bahnstrecke und zwei Tiefseehäfen, um Pazifik und Indischen Ozean zu verbinden. Sie verspricht sich schnellere Transporte und bis zu 200.000 Arbeitsplätze. Kritiker warnen vor Umweltzerstörung und zweifeln den Nutzen an. In etwa einem Monat soll eine Regierungsstudie die wirtschaftlichen Folgen bewerten. Frankreichs Präsident Emmanuel Macron ist am Montag zu einem zweitägigen Besuch in Damaskus eingetroffen. Es ist der erste Besuch eines EU-Staatsoberhaupts in Syrien seit dem Sturz von Bashar al-Assad im Dezember 2024 und dem Machtantritt von Interimspräsident Ahmed al-Sharaa. Macron will unter anderem ausgeliehene archäologische Objekte zurückgeben. Syrien befindet sich in einem fragilen Friedensprozess. Frankfurt am Main. Das Unternehmen German Sliders entwickelt ein Bodeneffektfahrzeug, das als Schiff zugelassen ist und perspektivisch im Helgoland-Verkehr eingesetzt werden soll. Geschäftsführer Wolfgang Rögner kündigte an, dass in Kürze ein 12 Meter langes Testfahrzeug für 4 bis 5 Personen auf einer deutschen Werft gebaut wird. In den nächsten 2 Jahren seien Modelle für bis zu 20 Personen, mittelfristig für bis zu 200 und langfristig für bis zu 600 Passagiere geplant.
2: Hallo Sascha, danke. Heute bleibt es grau verpackt bei rund 18 Grad. Der Westwind pustet spürbar bis kräftig und draußen vor dem Südhafen laufen Wellen um 2,5 Meter an. Dazu später Hochwasser und Tiefwasser, wie gewohnt im Wechsel. Also ideal fürs Deichgucken. In der Nacht wenig Änderung. Morgen ähnlich frisch. Knapp unter 20 Grad. Dazu ein noch flotterer Nordwind mit starken Böen und weiter ordentlicher Dünung. Übermorgen wird's ruhiger, trockener, mit ein paar Sonnenlücken. Sonnenaufgang um 5:04 Uhr, Sonnenuntergang um 22:01 Uhr.

0: Natürlich gibt's auch positive Nachrichten. Hier zum Beispiel.
1: Semi-Quincentennial, Amerikas 250. Geburtstag. Britische Kolonisten, 2,5 Jahrhunderte Unabhängigkeit ohne König. 4 Millionen Quadratmeilen. 250 Gründe. Erstens, Yellowstone National Park. Landschaftsvielfalt, Tundra, Wüste, Regenwald, Tropen, Rocky Mountains, Redwood-Bäume. Appalachian Trail, 2200 Meilen, Georgia bis Maine.
2: Willis Carrier Klimaanlage für Wüsten. Surfen Hawaii bis California. Route 66. Chicago bis California Pier. Golden Gate Bridge. San Francisco Nebel. Frank Lloyd Wright. 400 Gebäude, Falling Water. Jazz, New Orleans, kreolische Kultur. Motown, Detroit brach Rassenbarrieren.
1: Jackie Robinson brach MLB-Farbbarriere. Rock'n'Roll, Woodstock, Bob Dylan-Protesthymnen, Broadway-Musicals, The Great Gatsby, Sitcoms, Comicbooks, Superhelden, PCs, Space Shuttle, wiederverwendbare Raketen, Declaration of Independence, Leben, Freiheit, Glück, First Amendment, US Constitution, Redefreiheit, Bill of Rights.
2: Thomas Jefferson, Library of Congress, Louisiana Purchase. Susan B. Anthony, Frauenwahlrecht. Jonas Salk, unpatentierte Polio-Impfung. Peace Corps, humanitäre Hilfe. Herbstlaub, New England. Chocolate Chip Cookie, Massachusetts. Barbecue, Texas, Kansas City, Memphis, Carolina.
1: Clam Chowder, Napa Valley Wein. Craft Beer Mikrobrauereien. 44A Diners, Food Trucks. State Fair Food am Stiel, Butter, Oreos. Tailgating Stadionparkplätze, Pickleball. Bagel mit Loks, Frischkäse, Green Bay.
3: Okay, this one's for Gabby.

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0: Der Abschied von Claudia Korek tat weh. Aber um 3.39 Uhr legen wir erst richtig los mit dem Herzschmerz. Keine Tränen, okay? Hier ist Everlast mit Sad Girl.
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Menschen von Everlast brauchen wir jetzt um 3.44 Uhr dringend einen Seelenschmeichler. Zum Glück hat Teddy Swims eine ganze Flasche Tennessee Whiskey für uns dabei.

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1: Stefan am Mikrofon, hallo? La Guaira in Venezuela kämpft weiter mit den Folgen des schweren Doppelerdbebens vor rund anderthalb Wochen. Die Zahl der offiziell bestätigten Todesopfer ist auf 3.342 gestiegen. Etwa 16.740 Menschen wurden verletzt. Mehr als 17.000 haben ihr Zuhause verloren. Die Regierung nennt keine vermissten Zahlen. Die Vereinten Nationen schätzen bis zu 50.000 Vermisste. Kritik an zu langsamer Hilfe weist Interimspräsidentin Delcy Rodriguez zurück und kündigt eine spezielle Militäreinheit für Katastropheneinsätze an. In der Westpol-Spezialausgabe Brennpunkt Schule stellte sich NRW-Schulministerin Dorothee Feller den Fragen zur Lage der Grundschulen. In der Urschule Moers mit vielen Kindern mit Zuwanderungsgeschichte diskutierten Lehrkräfte, Eltern und Ministerin über Lehrkräftemangel, Lücke voraussichtlich bis 2030, rund 3000 unbesetzte Stellen und Abordnungen. Ein Drittel der Einschulungskinder bringe unzureichende Voraussetzungen mit, Sprache, Motorik. Das Land führt verpflichtende Vorschul-ABC-Klassen ein, zweimal wöchentlich, je 2 Stunden. Kita-Eltern fordern stattdessen Förderung in Kitas. Besorgniserregend sei der Anstieg besonderer Förderbedarfe, +81% in 10 Jahren. Frühen Medienkonsum nannten Beteiligte als möglichen Faktor. Es fehlt an Sonderpädagogen, Studienplätze wurden zwar erhöht, die Finanzierung von Familiengrundschulzentren bleibt meist kommunal. Feller bot weiteren Dialog mit Eltern an. Worster Nordseeküste. Die Fraktionen von CDU, SPD und Grünen kritisieren die vom Land Niedersachsen vorgelegten Pläne für neue fischereifreie Gebiete im Wattenmeer. Grundlage ist eine veröffentlichte Karte, die am 21. Juli mit Verbänden im sogenannten Fischereidialog erörtert werden soll. Die örtlichen Fraktionen sehen darin keinen offenen Dialog, fürchten existenzbedrohende Folgen für Krabbenfischer etwa in Dorum-Neufeld, Spieker-Neufeld und Vremen und warnen vor überproportionalen Belastungen einzelner Hafenstandorte.
2: Hallo Sascha, danke. Heute bleibt es grau verpackt bei rund 18 Grad. Der Westwind pustet spürbar bis kräftig und draußen vor dem Südhafen laufen Wellen um 2,5 Meter an. Dazu später Hochwasser und Tiefwasser, wie gewohnt im Wechsel. Also ideal fürs Deichgucken. In der Nacht wenig Änderung. Morgen ähnlich frisch. Knapp unter 20 Grad. Dazu ein noch flotterer Nordwind mit starken Böen und weiter ordentlicher Dünung. Übermorgen wird's ruhiger, trockener, mit ein paar Sonnenlücken. Sonnenaufgang um 5:04 Uhr, Sonnenuntergang um 22:01 Uhr.

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wollte eben noch, dass wir auf ihn warten. Aber um 4.19 Uhr bleibt hier niemand stehen. Wir ziehen lieber weiter mit Lynyrd Skynyrd und Curtis Lowe.

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kuschelig mit Coldplay bis ans Ende der Welt? Schön wär's, aber um 4.39 Uhr weckt uns Grace Jones lieber mit der Wahrheit. Victor hätte einfach Jazz machen sollen.

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1: Am 7.7.1940, heute vor 86 Jahren, wurde in einem kleinen Haus in der Dingle an der 9 Madryn Street in Liverpool Richard Starkey geboren, später besser bekannt als Ringo Starr. Ein Junge mit schwerer Kindheit, lange Krankenhausaufenthalte wegen Peritonitis und Tuberkulose und gerade dort, zwischen Klinikfluren und Trommeln, wurde das Schicksal eines Schlagzeugers geboren. Ringo kam über Rory Storm and the Hurricanes in die Szene, trug bald viele Ringe, nannte sich Ringo und brachte sich das Spiel als Linkshänder an einem rechtshändigen Kit bei. Ein kleines Detail, das seine ungewöhnlichen Filz und seinen unwiderstehlichen Groove prägt. 1962 holten John, Paul und George ihn hinter das Kit. Was folgte, ist Geschichte. Als Beatle sang er meist eine Nummer pro Album. Act Naturally, With a Little Help from My Friends, Yellow Submarine. Schrieb Don't Pass Me By und Octopus's Garden und prägte mit seinem trockenen Humor sogar den Filmtitel A Hard Day's Night. Die Beatles, 21 US Nummer 1, 17 UK Nummer 1, Schlaglichter einer weltweiten Welle, auf der Ringo das Tempo hielt. Danach bewies er als Solokünstler, dass ein Drummer auch vorne stehen kann. 1974 stieg You're 16 in den USA auf Platz 1, dazu 9 weitere Top 40 Hits. Und weil Rock gern Freunde hat, tourt Ringo seit Jahrzehnten mit seiner All-Star-Band, flankiert von Leuten wie Joe Walsh, Peter Frampton, Todd Rundgren und Edgar Winter. Ein lebendiges Manifest gemeinsamer Musik. Vom schmalen Haus in der Dingle bis zur ewigen Devise Peace and Love. Eine Karriere, die zeigt, Rhythmus kann die Welt verändern. Und jetzt, ganz entspannt, geht's weiter mit Winter Wonderland.

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1: Das Neueste, hier ist Stefan. Hallo. Trotz der derzeitigen Waffenruhe im Irankrieg ist vor der Küste Omans ein Öltanker von einem unbekannten Projektil getroffen worden. Laut der britischen Behörde für maritime Sicherheit brach an Bord ein Feuer aus. Verletzt wurde niemand. Es besteht keine Umweltgefahr. Der Vorfall ereignete sich am Montag nahe der Straße von Hormus. Schiffe sollen vorsichtig fahren. Frankreichs Präsident Emmanuel Macron ist am Montag zu einem zweitägigen Besuch in Damaskus eingetroffen. Es ist der erste Besuch eines EU-Staatsoberhaupts in Syrien. Seit dem Sturz von Bashar al-Assad im Dezember 2024 und dem Machtantritt von Interimspräsident Ahmed al-Sharaa. Macron will unter anderem ausgeliehene archäologische Objekte zurückgeben. Syrien befindet sich in einem fragilen Friedensprozess. Frankfurt am Main. Das Unternehmen German Sliders entwickelt ein Bodeneffektfahrzeug, das als Schiff zugelassen ist und perspektivisch im Helgolandverkehr eingesetzt werden soll. Geschäftsführer Wolfgang Rögner kündigte an, dass in Kürze ein 12 Meter langes Testfahrzeug für 4 bis 5 Personen auf einer deutschen Werft gebaut wird. Ja, in den nächsten 2 Jahren seien Modelle für bis zu 20 Personen, mittelfristig für bis zu 200 und langfristig für bis zu 600 Passagiere geplant.
2: Hallo Sascha, danke. Heute bleibt es grau verpackt bei rund 18 Grad. Der Westwind pustet spürbar bis kräftig und draußen vor dem Südhafen laufen Wellen um 2,5 Meter an. Dazu später Hochwasser und Tiefwasser, wie gewohnt im Wechsel. Also ideal fürs Deichgucken. In der Nacht wenig Änderung. Morgen ähnlich frisch. Knapp unter 20 Grad. Dazu ein noch flotterer Nordwind mit starken Böen und weiter ordentlicher Dünung. Übermorgen wird's ruhiger, trockener, mit ein paar Sonnenlücken. Sonnenaufgang um 5.04 Uhr, Sonnenuntergang um 22.01 Uhr.

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Die Geschichte Helgolands. Heute ein früher Winter über Nordfriesland. Der Frost von 1589. Am Martinstag des Jahres 1589, dem 11. November, setzte in Nordfriesland ein früher, scharfer Winter ein. Die Chronik vermerkt trocken, es habe an diesen Tage zu frieren begonnen. Doch der knappe Eintrag verbirgt eine Erfahrung, die das Leben an der Küste tief prägte. Kälte, Eis und Stillstand, lange bevor der Kalender den Winter eigentlich vorsah. Der Frost hielt, so heißt es, bis Mainacht an, also bis um die Jahreswende und darüber hinaus. Wochenlang lagen die Marschen und Wasserläufe erstarrt. Gräben, kleine Fahrwasser und seichte Küstenbereiche froren zu. Für die Menschen bedeutete das erschwerte Versorgung, mühsame Transporte und die ständige Sorge, wie lange Vorräte und Viehfutter reichen würden. Zugleich eröffneten die gefrorenen Flächen neue Wege zu Fuß und mit Schlitten, wo sonst nur Boote fahren konnten. Solche langanhaltenden Frostperioden gehören in die Zeit des sogenannten Beginns der kleinen Eiszeit, in der sich in Nordeuropa vermehrt lange, kalte Winter und Wetterextreme häuften. Auf Helgoland und an der nordfriesischen Küste wurden diese Jahre zur Prüfzeit. Die Menschen lebten von der See und zugleich gegen sie, zwischen Sturmfluten, Eisgang und kargen Ernten. Der Winter 1589 war einer jener frühen Vorboten eines raueren Klimas, die sich tief in das Gedächtnis der Küstengemeinden einprägten und deshalb ihren Weg in die Chroniken fanden.

Der Lametri hat uns eben die Gefühle um die Ohren gehauen. Um 5:20 Uhr tastet sich Adele jetzt durch die Dunkelheit.

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italienischen Romantik von Aldo Tagliapietra wird es um 5.47 Uhr Zeit fürs Wesentliche. Koffer packen und weg. Julian Benz hat den passenden Plan.

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1: Die dicke Ulla, die jeden Abend total besoffen an der Theke liegt. Die dicke Ulla, eine ausrangierte

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1: Neuigkeiten von Stefan. Hallo? Trotz der derzeitigen Waffenruhe im Irankrieg ist vor der Küste Omans ein Öltanker von einem unbekannten Projektil getroffen worden. Laut der britischen Behörde für maritime Sicherheit brach an Bord ein Feuer aus. Verletzt wurde niemand. Es besteht keine Umweltgefahr. Der Vorfall ereignete sich am Montag nahe der Straße von Hormus. Schiffe sollen vorsichtig fahren. Im nordfranzösischen Liévin hat Marine Le Pen angekündigt, im Fall eines Kandidaturverbots bei der Präsidentschaftswahl den Rassemblement-Nationalchef Jordan Bardella mit aller Kraft zu unterstützen. Hintergrund ist ein Berufungsverfahren wegen angeblicher Veruntreuung von EU-Geldern. Le Pen wurde in erster Instanz zu Haft, Geldstrafe und einem 5-jährigen Wahlverbot verurteilt. Historiker sprechen von einem außergewöhnlichen Verfahren mit möglicher Signalwirkung für die Wahl im kommenden Jahr. Frankfurt am Main, das Unternehmen German Sliders, entwickelt ein Bodeneffektfahrzeug, das als Schiff zugelassen ist und perspektivisch im Helgolandverkehr eingesetzt werden soll. Geschäftsführer Wolfgang Rögner kündigte an, dass in Kürze ein 12 Meter langes Testfahrzeug für 4 bis 5 Personen auf einer deutschen Werft gebaut wird. Ja, und in den nächsten 2 Jahren seien Modelle für bis zu 20 Personen, mittelfristig für bis zu 200 und langfristig für bis zu 600 Passagiere geplant. Soweit die Nachrichten. Molly, was macht das Wetter?
2: Ja, Stefan, ein Blick aufs Wetter. Heute hängst du unter grauen Wolken, es nieselt nur leicht bei rund 18 Grad. Später trocknet es langsam ab, maximal ebenfalls 18 Grad, heute Abend etwa 15. Der Wind pfeift dir kräftig aus Nordwest um die Ohren. Böen, also nichts für die Föhnfrisur. Dazu Wellen bis gut 2,5 Meter. Morgen wird es erst trüb, dann freundlicher mit etwas Sonne, 16 bis 18 Grad, spürbarer Nordwind, Wellen knapp 2 Meter. Übermorgen dann oft sonnig und ruhiger, Ebbe bis kurz vor Mittag, Flut bis in den späten Nachmittag, Sonnenuntergang kurz nach 22 Uhr, Sonnenaufgang morgen früh gegen 5.
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3: Moin Helgoland, hier ist Marion im Morgenmeer zusammen mit Sascha. Wach werden, Leute, die Nordsee wartet nicht. Heute spinnen wir ein bisschen vor. Maritime Innovation für Helgoland, schwebende Highspeed-Fähre und so. Jetzt wird's erstmal beschwingt. Hier kommen The Trashmen mit Bird Dance Beat.

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Die Geschichte Helgolands. Heute ein früher Winter über Nordfriesland. Der Frost von 1589. Am Martinstag des Jahres 1589, dem 11. November, setzte in Nordfriesland ein früher, scharfer Winter ein. Die Chronik vermerkt trocken, es habe an diesem Tage zu frieren begonnen. Doch der knappe Eintrag verbirgt eine Erfahrung, die das Leben an der Küste tief prägte. Kälte, Eis und Stillstand, lange bevor der Kalender den Winter eigentlich vorsah. Der Frost hielt, so heißt es, bis Mainacht an, also bis um die Jahreswende und darüber hinaus. Wochenlang lagen die Marschen und Wasserläufe erstarrt. Gräben, kleine Fahrwasser und seichte Küstenbereiche froren zu. Für die Menschen bedeutete das erschwerte Versorgung, mühsame Transporte und die ständige Sorge, wie lange Vorräte und Viehfutter reichen würden. Zugleich eröffneten die gefrorenen Flächen neue Wege zu Fuß und mit Schlitten, wo sonst nur Boote fahren konnten. Solche langanhaltenden Frostperioden gehören in die Zeit des sogenannten Beginns der kleinen Eiszeit, in der sich in Nordeuropa vermehrt lange, kalte Winter und Wetterextreme häuften. Auf Helgoland und an der nordfriesischen Küste wurden diese Jahre zur Prüfzeit. Die Menschen lebten von der See und zugleich gegen sie, zwischen Sturmfluten, Eisgang und kargen Ernten. Der Winter 1589 war einer jener frühen Vorboten eines raueren Klimas, die sich tief in das Gedächtnis der Küstengemeinden einprägten und deshalb ihren Weg in die Chroniken fanden.

0: nach der Spider-Murphy-Gang um kurz nach 6.18 Uhr muss ich sagen, Marion, ich mag dich.
1: Erzähl das deiner Therapeutin, Sascha. Ich habe heute schon genug gelitten.
0: Dann flüchten wir schnell ins Red House von Jimi Hendrix.

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1: Das Neueste, hier ist Stefan. Hallo? Im Departement Pyrénées-Oriental im Süden Frankreichs kämpfen mehr als 800 Feuerwehrleute weiterhin gegen einen Großbrand. Das Feuer war am Samstag in einem schwer zugänglichen Bergmassiv ausgebrochen und hat bereits mehr als 4.900 Hektar erfasst. Über 10.000 Menschen wurden bislang evakuiert, weitere stehen bereit. Die Lage war auch am Montagabend noch nicht unter Kontrolle. Aus mehreren EU-Ländern sollen Löschflugzeuge unterstützen. Der Wind dürfte in den kommenden Tagen nachlassen. Vor der Küste Omans ist am frühen Dienstagmorgen in der Straße von Hormus ein Tankschiff in Brand geraten, nachdem es von einem unbekannten Geschoss getroffen wurde. Nach Angaben des britischen Marinezentrums UKMTO gab es nahe Lima keine Umweltschäden, die Behörden ermitteln. Irans Staatsfernsehen meldete einen Angriff auf einen Flüssigerdgastanker und verwies auf iranische Warnungen zu Tankerrouten. Eine offizielle Verantwortung Teherans liegt nicht vor. Glückstadt will die Staus vor der Elbfähre verringern. Eine Verkehrszählung an einem Werktag im Mai ergab am Knotenpunkt Speer-Forkenweg am Neuendeich rund 6.000 Fahrzeuge, darunter 450 Lastwagen mit fast 500 Fahrzeugen in der Spitzenstunde. Wegen der Staus wird die Bundesstraße 495 und die Kreuzung blockiert. Gefährliche Manöver nehmen zu. Die Stadt plant testweise neue Abbiegeverbote und Abstimmungen mit dem Landesbetrieb, der Gemeinde Blomische Wildnis und dem Verkehrsministerium. Soweit die Nachrichten. Molly, was macht das Wetter?
2: Danke, Stefan. Heute hängst du unter dicken Wolken bei rund 18 Grad und leichtem Regen. Dazu ein frischer Westwind mit ordentlichen Böen. Die See bei gut 2,5 Metern Welle. Später trockener bis etwa 18 Grad. Heute Nacht um die 15. Morgen erst grau, dann etwas Sonne, 16 bis 18 Grad. Der Wind schwächer aus Nord bis Nordost, See ruhiger. Übermorgen oft sonnig. Ebbe bis 11 Uhr 38, Flut bis 17 Uhr 23, Sonnenaufgang um 5 Uhr 6, Sonnenuntergang um 22 Uhr 1.
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3: Moin ihr Lieben, hier sind Marion und Sascha im Morgenmeer auf The Rock Radio Helgoland. Schön, dass ihr dabei seid. Eure Musikwünsche könnt ihr jederzeit auf unserer Webseite loswerden. Gleich reden wir über maritime Innovationen. Jetzt gibt's erstmal Time is Tide von Booker T and the MGs.

0: 13. Guten Morgen, Helgoland. Sascha hier. Heute schwebende Fähren von German Sliders. Bis 220 km/h, bis zu 600 Passagiere. Und jetzt mischt man sich in den Helgoland-Verkehr ein.
1: Schwebend? Super! Endlich eine Fähre, die schneller weg ist als meine Steuererklärung.
0: Ernsthaft. Bodeneffektauftrieb. Wechselt bei großen Wellen ins Gleiten oder wird zum Verdränger. Zulassung als Schiff rund 100.000 Testkilometer.
1: Also ein Chamäleon mit Sitzheizung und Panoramafenster. Zukunftskreuzfahrt Deluxe.
0: Modelle für 4 bis 20 Leute in 2 Jahren, bis 200 in 3, langfristig bis 600. Effizient, schneller, touristenattraktiv, sagt Geschäftsführer Rögner.
1: Marketing. Flieg über Wasser, verspäte dich trotzdem glamourös.
0: Gut, hier kommt Best of Both Worlds von Robert Palmer.

0: Natürlich gibt's auch positive Nachrichten. Hier zum Beispiel.
1: Nachdem Russlands Invasion in der Ukraine Erdgaslieferungen störte, passierte Erstaunliches. The Guardian berichtet, dass sich in Pakistan über 150 Millionen Einwohner auf Solarenergie stützen. Private pakistanische Dachsolaranlagen machen nun ein Fünftel der nationalen Stromversorgung aus.
0: Dank China sanken globale Solarkosten ein Jahrzehnt lang. Laut Nabiha Imran vom Think Tank Renewables First spart Pakistan dank Solarstrom bis Februar 2026 12 Milliarden Dollar an Öl- und Gasimporten. Auch LNG-Ladungen aus einem Katar-Langzeitvertrag wurden mangels Nachfrage umgeleitet.
1: Pakistan gibt 10% seines BIP für fossile Brennstoffimporte aus.

0: aus. Nach 3 Jahren Solarwachstum griffen die USA den Iran im Persischen Golf an. Die Ölkosten stiegen auf über $100 pro Barrel und LNG-Lieferungen endeten.
1: Hanea Isaat vom IEFA, dem Institute for Energy Economics and Financial Analysis, nennt dezentrale Solarenergie einen Segen. Sie vermutet, dass der Golfkonflikt mehr Menschen zu Solaranlagen bewegen wird, da dies absolute Energiesicherheit bedeutet.

0: Um 25 nach 7 rasen wir mit den Stones durch den Morgen. Marion, fährst du eigentlich auch immer zu schnell?
1: Nur wenn ich Fußgänger auf dem Zebrastreifen sehe.
0: Okay. Bevor Schlimmeres passiert, bringt uns Dean Martin mit Return to Me wieder runter.
2: Return

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1: Am 7.7.2010, heute vor 16 Jahren, zeigte Radio City Music Hall in New York, wie man eine Geburtstagsparty zur Rockgeschichte macht. Ringo Starr, 70 Jahre jung, führte seine All-Star-Band durch einen Abend voller Hits. Das bewährte Konzept: jeder Star bekommt seinen Moment. Edgar Winter mit Freeride, Rick Derringer mit Hang on Sloopy, Wally Palmar mit Talking in Your Sleep und all die kleinen, perfekten Details einer routinierten, aber lebendigen Rockshow. Die eigentliche Magie passierte nach dem vermeintlichen Ende. Paul McCartney trat unerwartet wieder ins Licht, in Beatles-Manier gekleidet, Hofner am Arm, und führte die Band in Birthday. Joe Walsh legte die Gitarrenlinien dazu, das Publikum brach in Jubel aus und Ringo, sichtlich überrascht und sichtlich gerührt, rannte zurück an sein Schlagzeug, um mitzuspielen. Für viele anwesende Fans war das vielleicht die erste gemeinsame Live-Version von Birthday der beiden Überlebenden der Fab Four. Kein Gesamt-Reunion-Spektakel, aber ein Moment purer Geschichte. Ringo schloss die Nacht mit With a Little Help from My Friends, dem Song, der ihn als Billy Shears auf Sgt. Pepper unsterblich machte und hier als Zeugnis jahrzehntelanger Freundschaft und musikalischer Verbundenheit fungierte. Ein ausverkaufter Saal, viele bekannte Gesichter aus dem Beatles-Kosmos, lange stehende Ovationen. Das alles verwandelte eine Geburtstagsgala in ein kleines Kapitel Beatle-Legende. Solche Augenblicke erklären, warum jede Begegnung der verbliebenen Beatles so hartnäckig beschäftigt. Weil Musik und Erinnerung sich in einem einzigen Song zu etwas Größerem verbinden. Und als musikalisches Geschenk zum Abschluss dieses Abends, Winter

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2: Dann hilft jetzt nur Gimme Some Lovin' von der Spencer Davis Group.

0: 52. Nach Gimme Some Lovin' sprechen wir über die 30-jährige Patenschaft zwischen der Marineoperationsschule Bremerhaven und Stotel.
1: 30 Jahre? Länger als manche Ehen und meine letzte Handyrechnung.
0: Die Feier in der alten Schule erinnerte daran, dass die Patenschaft offiziell seit 1996 besteht. Erste Kontakte gab es schon 1981. Es wurde eine Fahne mit Stotler Wappen übergeben.
1: Fahnenübergabe. Klingt würdevoll. Sieht bestimmt super aus neben dem Kuchenbuffet.
0: Wichtig ist, das stärkt die Gemeinschaft zwischen Marine und Ort. Leute profitieren vom Austausch und der gelebten Tradition.
1: Und ganz ehrlich, solange es Kuchen gab, ist alles gut.
0: Als nächstes kommt Only the Good Die Young von

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1: Neuigkeiten von Stefan. Hallo. Vor der Küste Omans ist am frühen Dienstagmorgen in der Straße von Hormus ein Tankschiff in Brand geraten, nachdem es von einem unbekannten Geschoss

0: getroffen wurde. Nach Angaben des britischen Marinezentrums UKMTO gab es nahe Lima keine Umweltschäden, die Behörden ermitteln. Irans Staatsfernsehen meldete einen Angriff auf einen Flüssigerdgastanker und verwies auf iranische Warnungen zu Tankerrouten. Eine offizielle Verantwortung Teherans liegt nicht vor. In der Europäischen Union gibt es Streit über das weitere Vorgehen im Beitrittsprozess Serbiens. Die EU-Kommission hält die jüngsten Justizreformen für ausreichend, um das Verhandlungskapitel Cluster 3 zu öffnen, verweist aber auf weiteren Reformbedarf bei Rechtsstaatlichkeit. Mehrere Mitgliedstaaten bleiben skeptisch. Das Thema steht am Mittwoch auf der Tagesordnung der EU-Botschafter. Glückstadt will die Staus vor der Elbfähre verringern. Eine Verkehrszählung an einem Werktag im Mai ergab am Knotenpunkt Speerforkenweg am Neuen Deich rund 6000 Fahrzeuge, darunter 450 Lastwagen, mit fast 500 Fahrzeugen in der Spitzenstunde. Wegen der Staus wird die Bundesstraße 495 und die Kreuzung blockiert. Gefährliche Manöver nehmen zu. Die Stadt plant testweise neue Abbiegeverbote und Abstimmungen mit dem Landesbetrieb der Gemeinde Blomische Wildnis und dem Verkehrsministerium. Soweit die Nachrichten. Molly, was macht das Wetter?
1: Hallo Stefan, danke. Heute hängst du weiter unter einer grauen Decke. Leichter Regen ist dabei, maximal um 18 Grad. Der Wind pustet kräftig aus West bis Nordwest. Draußen also lieber Kapuze statt Frisur. Morgen früh erst trüb, später freundlicher, mit etwas Sonne und 16 bis 18 Grad. Dazu mäßiger Nordwind. Die Wellen vor dem Südhafen stehen bei gut 2,5 Metern und bleiben heute noch ruppig, morgen dann ruhiger. Niedrigwasser um 11.38 Uhr, Hochwasser bis 17.23 Uhr, Sonnenuntergang um 22.01 Uhr, Sonnenaufgang morgen um 5.06 Uhr. Übermorgen wird es dann oft sonnig bei rund 18 Grad und deutlich weniger Wind.
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3: Moin, du hörst Norden ist oben auf Radio Helgoland. Spannend, unsere Gemeinde prüft echte Landgewinnung. Der Bürgermeister informiert euch alle per Post über die Zukunft der Insel. Bleibt dran, wir laufen nicht weg. Im Gegenteil, jetzt läuft für dich Run Rudolph Run von Keith Richards.

0: Es ist 8.10 Uhr. Nach High Hopes reden wir über die Inselentwicklung. Bericht im Bau- und Umweltausschuss am 2. Juli 2026.
1: Landgewinnung. Prima. Dann bauen wir einen Strand mit Parkhaus.
0: Der Gemeinderatsbeschluss vom 21. Mai 2026 beauftragt Bürgermeister und Ausschuss, das REC 2010-2025 zu prüfen. Bedarf, Alternativen, Kriterien, Vergleich der Optionen. Regelmäßige Berichte sind vorgesehen.
1: Betroffen: Hafen, Hochwasserschutz, Wohnen, Tourismus und die Gemeindekasse.
0: Im Juni 2026 gab es ein Infoheft an alle Haushalte und die Mailadresse inselentwicklung@helgoland.de.
1: Im Ausschuss wird nur berichtet, entschieden wird nicht. Die Verwaltung fasst die Gespräche der letzten Wochen zusammen.
0: Hier kommt Delta Lady von Joe Cocker.

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Die Geschichte Helgolands. Heute ein früher Winter über Nordfriesland. Der Frost von 1589. Am Martinstag des Jahres 1589, dem 11. November, setzte in Nordfriesland ein früher, scharfer Winter ein. Die Chronik vermerkt trocken, es habe an diesem Tage zu frieren begonnen. Doch der knappe Eintrag verbirgt eine Erfahrung, die das Leben an der Küste tief prägte. Kälte, Eis und Stillstand, lange bevor der Kalender den Winter eigentlich vorsah. Der Frost hielt, so heißt es, bis Mainacht an, also bis um die Jahreswende und darüber hinaus. Wochenlang lagen die Marschen und Wasserläufe erstarrt. Gräben, kleine Fahrwasser und seichte Küstenbereiche froren zu. Für die Menschen bedeutete das erschwerte Versorgung, mühsame Transporte und die ständige Sorge, wie lange Vorräte und Viehfutter reichen würden. Zugleich eröffneten die gefrorenen Flächen neue Wege zu Fuß und mit Schlitten, wo sonst nur Boote fahren konnten. Solche langanhaltenden Frostperioden gehören in die Zeit des sogenannten Beginns der kleinen Eiszeit, in der sich in Nordeuropa vermehrt lange, kalte Winter und Wetterextreme häuften. Auf Helgoland und an der nordfriesischen Küste wurden diese Jahre zur Prüfzeit. Die Menschen lebten von der See und zugleich gegen sie, zwischen Sturmfluten, Eisgang und kargen Ernten. Der Winter 1589 war einer jener frühen Vorboten eines raueren Klimas, die sich tief in das Gedächtnis der Küstengemeinden einprägten und deshalb ihren Weg in die Chroniken fanden.

0: Also, wer bei You're My Best Friend an Freddy denkt, schön daneben. Der Song ist von Bassgott John Deacon für seine Frau geschrieben. Romantik vom stillsten Cream-Typ ausgerechnet.
1: Ja, und John hat das Ding auf einem Wurlitzer E-Piano komponiert. Freddy mochte das Teil angeblich gar nicht, hat's aber natürlich trotzdem grandios gesungen.
0: Typisch Freddy. Mag ich nicht, sing ich aber weg. Für euch auf Helgoland war das Queen. Und gleich reden wir weiter. Von Freundschaft zu Communication. Inks sind schon am Start.

0: Success mit Communication. Ausgerechnet eine Band, in der sich die Jungs früher Backstage angeblich öfter angeschwiegen, als miteinander geredet haben. Ironielevel stabil.
1: Naja, musikalisch reden sie dafür umso klarer. Der Song kam 93, Übergangszeit für die Band, weg vom reinen 80er-Sound, mehr Gitarren, etwas rauer.
0: Genau das Ding, das du anmachst, wenn du denkst, wir müssen reden. Aber eigentlich willst du nur den Bass laufen lassen.
1: Apropos laufen lassen, wir drehen jetzt auf Kings of Leon mit Slow Night, So Long, hier auf Rockradio Helgoland.
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0: Also, Daryl Singletary erzählt in That's Why I Sing This Way im Grunde: Leute, ich klinge so, weil ich mit den Großen aufgewachsen bin. George Jones, Merle Haggard, das ganze Country-Adelshaus.
1: Genau, er baut seine Helden direkt in den Song ein. Das ist fast wie ein musikalischer Stammbaum, den er vorsingt, inklusive dieser alten Honky-Tonk-Vibes.
0: Und ironischerweise hat er das Ding fast wie ein kleines musikalisches Testament aufgenommen. Pure Tradition, null Nashville-Glitzer.
1: Und jetzt wird's ruhiger. Von Daryl geht's rüber zu John Prine. 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

0: Willoughby Boys von den Hooters. Damals dachten die ja ernsthaft, man könne diese 80er-Synths für immer durchziehen.
1: Naja, die Mischung aus Folk, Rock und diesen Keyboards hat denen halt ihren Sound gegeben, gerade auf One Way Home.
0: Stimmt, und live haben sie den Song ja oft verlängert, damit alle nochmal schön Boys Will Be Boys mitgrölen können.
1: Apropos mitgrölen, jetzt wird's deutsch und deutlich tüler. Hier sind die Sterne mit Hier kommt die Kaltfront auf Rockradio Helgoland.

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1: Neuigkeiten von Stefan. Hallo. In der Europäischen Union gibt es Streit über das weitere Vorgehen im Beitrittsprozess Serbiens. Die EU-Kommission hält die jüngsten Justizreformen für ausreichend, um das Verhandlungskapitel Cluster 3 zu öffnen, verweist aber auf weiteren Reformbedarf bei Rechtsstaatlichkeit. Mehrere Mitgliedstaaten bleiben skeptisch. Das Thema steht am Mittwoch auf der Tagesordnung der EU-Botschafter. In Ankara beraten die Staats- und Regierungschefs der NATO auf einem Gipfel über sicherheitspolitische Fragen. Unter anderem äußert sich die niederländische Verteidigungsministerin Dilan Yeşilgöz-Zegerius zu den Schwerpunkten. In Paris prüft ein Gericht im Berufungsverfahren die Verurteilung von Marine Le Pen wegen Veruntreuung. Bei der Fußball-Weltmeisterschaft stehen Spanien und Belgien in der nächsten Runde und treffen am Freitag

0: aufeinander. Husum. Das Künstlercafé in der Neustadt erhebt künftig eine Stornogebühr von 50 Euro, wenn Gäste mit Reservierungen nicht erscheinen. Hintergrund sind laut Inhaber Martin Bühler jährliche Einnahmeausfälle von rund 60.000 Euro durch nicht wahrgenommene Reservierungen. Kostenfrei stornieren können Gäste bis 2 Stunden vor dem reservierten Termin, etwa bei Krankheit. Ähnliche Regelungen mit Vorauszahlungen sind in anderen europäischen Städten wie Amsterdam bereits verbreitet.
1: Hallo Stefan, danke. Heute hängst du weiter unter einer grauen Decke. Leichter Regen ist dabei, maximal um 18 Grad. Der Wind pustet kräftig aus West bis Nordwest. Draußen also lieber Kapuze statt Frisur. Morgen früh erst trüb, später freundlicher, mit etwas Sonne und 16 bis 18 Grad. Dazu mäßiger Nordwind. Die Wellen vor dem Südhafen stehen bei gut 2,5 Metern und bleiben heute noch ruppig, morgen dann ruhiger. Niedrigwasser um 11.38 Uhr, Hochwasser bis 17.23 Uhr, Sonnenuntergang um 22.01 Uhr, Sonnenaufgang morgen um 5.06 Uhr. Übermorgen wird es dann oft sonnig bei rund 18 Grad und deutlich weniger Wind.
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3: Moin, hier ist Thorsten bei Norden ist oben auf Radio Helgoland. Heute reden wir über Helgolands Düne. Der Flächennutzungsplan steht nach 6 Jahren Verfahren endlich vor dem Abschluss. Das wird spannend für Insel und Gäste. Jetzt wird's musikalisch. Hier kommt für euch Rehab von Amy Winehouse.

0: Um 8:11 und bei dem Regen auf Helgoland waren das George Thorogood. Sag mal, Thorsten, bist du eigentlich auch bad to the bone?
1: Nur wenn mein Kaffee kalt ist. Sonst bin ich handzahm.
0: Träum weiter. Hier ist Michael Jackson mit They Don't Care About Us.

0: dem Space Trip von Pink Floyd. Kurz die Zeit, 9.21 Uhr und heute geht's um die Düne. Die 15. Änderung des Flächennutzungsplans. 24. Sitzung am 2. Juli 2026.
1: Also die Düne wird neu sortiert, als würde man Sandkörner neu anschreiben. Wer merkt das? Einheimische, Touristen und Naturschützer.
0: Seit 2020 in Arbeit, erster Auflagezeitraum März bis Mai 2024, nochmal Beteiligung Juni bis August 2025.
1: Aha, Zeltplatz bleibt öffentliche Grünfläche, sagt die Bauaufsicht. Klingt wichtig und ein bisschen romantisch.
0: Kern, Abwägung der Stellungnahmen, Empfehlung an die Gemeindevertretung, Bürgermeister soll Plan genehmigen und veröffentlichen. Direkte Kosten erwarten Sie nicht, Entscheid Ende August 2026.
1: Spannung à la Nordseewetter.
0: Hier kommt Lady Madonna von den Beatles.
2: Lady.

0: Es ist 9:28. Staualarm an der Elbfähre in Glückstadt. Daten zeigen 6000 Fahrzeuge pro Werktag am Knoten, davon rund 450 LKW, Spitzenstunde fast 500.
1: Ah, super. Blechschlange Deluxe. Anwohner kommen nicht mehr raus und manche weichen auf Gehweg oder Gegenfahrbahn aus. Große Klasse.
0: Genau, deshalb prüft die Stadt Verbote fürs Linksabbiegen aus der Stadt und Rechtsabbiegen aus blomischen Wildnis, plus temporäre Schildertests.
1: LBV-Meetings, Überwachung, Protokolle, Bürokratie im Stau, mein Lieblingshobby.
0: Studie sagt, keine nennenswerten Auswirkungen aufs restliche Netz. Außerdem wird geprüft, ob die A7 digitale Tafeln mit Wartezeiten zeigt.
1: Technik gegen Blechlawinen. Klingt nach Zukunft.
0: Wir bleiben dran. Und jetzt kommt So Long von Fischer Z.
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0: Vielen Dank.
1: Also, ein Kompliment. Der einzige Song, bei dem sogar Helgoländer Fischer weich werden. Stell dir vor, Ölzeug, Gummistiefel und dann, wenn du mich fragst, im Sturm.
2: Naja, ganz so romantisch ist die Entstehung nicht. Die Sportfreunde haben den Song damals tatsächlich eher unspektakulär im Proberaum aus einer simplen Idee entwickelt. Fast wie ein spontanes Geständnis, das hängen blieb.
1: Und seitdem kriegt jede zweite WG-Party Gitarrenalarm. Einer kann drei Akkorde, zack, alle müssen mitfühlen.
2: Apropos Gitarren, wir bleiben bei sanfteren Seiten. Hier kommen jetzt America, Sister Golden Hair auf The Rock Radio Helgoland.

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0: Losers von den Cardigans. Perfekter Soundtrack für alle, die heute wieder so tun, als hätten sie ihr Leben im Griff.
1: Stimmt, der Text ist schon ziemlich direkt. Nina Perssons Stimme klingt dabei aber so entspannt, als wäre Herzschmerz nur ein Hobby.
0: Ja, dieses "Wir sind alle irgendwie gescheitert, aber immerhin mit gutem Soundtrack-Gefühl" passt super zu verregneten Helgoland-Abenden.
1: Apropos Soundtrack, wir drehen jetzt die Zeit zurück in die Glam-Rock-Ära. Hier kommen Wizard mit "See My Baby Jive" auf The Rock Radio Helgoland.

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1: Stefan am Mikrofon, hallo. Beim anstehenden NATO-Gipfel stehen die Stabilität an der südöstlichen Bündnisflanke und das Verhältnis zwischen Griechenland und der Türkei im Fokus. Nach Einschätzung des Politikwissenschaftlers Dimitris Triantafylou könnte der Gipfel den Dialog zwischen Athen und Ankara vertiefen, während die Türkei mit neuen nationalen Kommandostrukturen ihren Einfluss im Schwarzen Meer und im östlichen Mittelmeer stärken will. Weltweit nimmt Unfruchtbarkeit zu, besonders bei Frauen zwischen 35 und 49 Jahren. Laut einer im Fachjournal The Lancet veröffentlichten Studie könnte die Zahl unfruchtbarer Frauen in dieser Altersgruppe bis zum Jahr 2036 auf fast 80 Millionen steigen, nach rund 53,6 Millionen im Jahr 2023. Hauptursachen sind altersbedingte Einbußen der Fruchtbarkeit. Sylt. Immer mehr Gastronomen klagen über sogenannte No-Shows, also nicht wahrgenommene Tischreservierungen. Laut Betrieben wie Dittmeyers Austern Company in List, dem Strandhafer in Wenningstedt oder der Sturmhaube in Kampen entstehen dadurch jährlich Schäden von bis zu 200.000 Euro. Viele Häuser reagieren mit klaren Storno-Regeln, Kreditkartenpflicht oder telefonischen Rückbestätigungen. Der DEHOGA-Landesverband spricht von einem veritablen Problem und appelliert an Gäste, Reservierungen rechtzeitig abzusagen. Das war das Neueste aus der Nachrichtenredaktion.

0: Redaktion. Molly, was sagt das Wetter?
1: Genau, Stefan, schauen wir mal aufs Wetter. Heute hängst du unter einer grauen Decke, leichter Regen, so um die 18 Grad. Der Wind pfeift dir kräftig aus West um die Ohren. Draußen stehen gut 2,5 Meter Welle. Später wird es trockener. Der Wind dreht auf Nordwest, bleibt aber munter. Ebbe bis 11.38 Uhr, Flut bis 17.23 Uhr, morgen etwas freundlicher mit ein bisschen Sonne, 16 bis 18 Grad, weniger Wind und Welle, übermorgen dann meistens sonnig, Sonnenaufgang um 5.06 Uhr, Untergang um 22.01 Uhr.
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3: Moin von Helgoland, hier ist Marianne mit den Inselnews. Maritime Innovation liegt in der Luft. Diskutiert wird eine schwebende Hochgeschwindigkeitsfähre, die uns schneller und leiser mit dem Festland verbinden könnte. Wie das unsere Insel verändert, bleibt spannend. Jetzt für euch: Assassins von

0: Natürlich gibt's auch positive Nachrichten. Hier zum Beispiel.
1: Nachdem Russlands Invasion in der Ukraine Erdgaslieferungen störte, passierte Erstaunliches. The Guardian berichtet, dass sich in Pakistan über 150 Millionen Einwohner auf Solarenergie stützen. Private pakistanische Dachsolaranlagen machen nun ein Fünftel der nationalen Stromversorgung aus.
0: Dank China sanken globale Solarkosten ein Jahrzehnt lang. Laut Nabiha Imran vom Think Tank Renewables First spart Pakistan dank Solarstrom bis Februar 2026 12 Milliarden Dollar an Öl- und Gasimporten. Auch LNG-Ladungen aus einem Katar-Langzeitvertrag wurden mangels Nachfrage umgeleitet.
1: Pakistan gibt 10% seines BIP für fossile Brennstoffimporte aus. Nach 3 Jahren Solarwachstum griffen die USA den Iran im Persischen Golf an. Die Ölkosten stiegen auf über 100 Dollar pro Barrel und LNG-Lieferungen endeten.
0: Hanea Isaat vom IEFA, dem Institute for Energy Economics and Financial Analysis, nennt dezentrale Solarenergie einen Segen. Sie vermutet, dass der Golfkonflikt mehr Menschen zu Solaranlagen bewegen wird, da dies absolute Energiesicherheit bedeutet.

0: Stellt euch vor, ein Bodeneffektfahrzeug, das bis zu 220 km/h über dem Wasser schwebt.
1: Also quasi ein fliegendes Schnellboot und ohne Seekrankheit bitte.
0: German Sliders mischt beim Helgoland-Verkehr mit. Perspektivisch sollen bis zu 600 Passagiere rein.
1: Oh wow, und bei Wellen bis 10 Meter? Dann fährt's, fliegt's oder surft's wohl mit?
0: Sie versprechen weniger Verbrauch. 100.000 Testkilometer, IMO-Zulassung und Modelle von 400 bis 600 Leuten.
1: In 2 Jahren 20 Personenmodelle, in 3 Jahren 200. Ambitioniert, aber spannend.
0: Jetzt kommt A Song of Joy von Miguel Rios. Bleibt dran, wir hören gleich mehr.
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0: Keith Urbans Never Coming Down. Es ist 10.39 Uhr an diesem Dienstag. Thema Inselentwicklung Helgoland.
1: Kurz gefasst. Gemeinderat beschloss am 21. Mai 2026 mit 6 Ja, 2 Nein, 2 Enthaltungen den Prozess zu starten.
0: Auf dem Prüfstand REC 2010-2025 Bedarf an Landgewinnung, Alternativen, Bewertungskriterien, Gewichtung und vergleichende Bewertung werden geprüft.
1: Im Juni gab es ein mehrseitiges Infoschreiben an alle Haushalte zu Hafen, Hochwasserschutz, Wohnen, Arbeiten, Tourismus und Finanzen. Feedback an inselentwicklung@helgoland.de.
0: Am 2. Juli berichtet die Verwaltung dem Bau- und Umweltausschuss. Reiner Bericht, kein Beschluss. Die Gemeindevertretung wird regelmäßig informiert.
1: Weiter geht's mit The Ballad of Chasey Lane von Bloodhound Gang.

0: Your Shoes von Shed 7. Ich liebe ja, wie Rick Witter da klingt, als würde er jemanden ganz freundlich in den Untergang begleiten.
1: Klar, typisch Britpop. Ich mag dich, aber wahrscheinlich ruinierst du mir das Leben. Sehr romantisch, auf ihre Art.
0: Und dieser Refrain, der bleibt echt fies im Kopf hängen. Perfekt zum lauten Mitsingen beim Abwasch. Oder beim Ex-Stalken. Aber das lassen wir lieber.
1: Apropos treue Seelen mit düsteren Seiten. Jetzt Bon Jovi, I'll Be There For You, hier auf The Rock Radio Helgoland.

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1: Stefan am Mikrofon, hallo? Bei einer Serie schwerer Unwetter in China starben mehrere Menschen, Dutzende werden noch vermisst. In Hubei töteten zwei Tornados mit Böen bis 149 km/h mindestens 11 Menschen. Sie verwüsteten Städte wie Huangshi, Huanggang, Ezhou und Xianning. Hunderte wurden evakuiert. In der Provinz Gansu verschüttete ein Erdrutsch im Kreis Tanshan 33 Menschen. 17 konnten gerettet werden, die Bergung läuft. Ein Dammbruch am Liulan-Stausee in Hengzhou, Guangxi, überschwemmte weite Gebiete. Aktuell 4 Tote, 8 Vermisste, Zehntausende evakuiert. Präsident Xi Jinping ordnete umfassende Rettungsmaßnahmen an. Die Wetterbehörde warnte für Guangdong, Anhui, Jiangsu, Shandong, Liaoning und Jilin. Meteorologen sehen wegen El Niño ein erhöhtes Extremwetterrisiko. Zudem nähert sich Super-Taifun Bawi mit Spitzen über 200 km/h Taiwan und könnte am Samstag Südostchina erreichen. Beim anstehenden NATO-Gipfel stehen die Stabilität an der südöstlichen Bündnisflanke und das Verhältnis zwischen Griechenland und der Türkei im Fokus. Nach Einschätzung des Politikwissenschaftlers Dimitris Triantafylou könnte der Gipfel den Dialog zwischen Athen und Ankara vertiefen, während die Türkei mit neuen nationalen Kommandostrukturen ihren Einfluss im Schwarzen Meer und im östlichen Mittelmeer stärken will. Nordenham. Die Polizei warnt vor K.O.-Tropfen auf Festen und in Bars. Die farb- und geruchlosen Substanzen wirken nach etwa 10 bis 30 Minuten, können zu Enthemmung, mehrstündiger Bewusstlosigkeit und im Extremfall zum Tod führen. Täter nutzen die Hilflosigkeit ihrer Opfer für Diebstähle und sexuelle Übergriffe. In Nordenham gibt es bislang keinen nachgewiesenen Fall. Die Polizei rät, Getränke nie unbeaufsichtigt zu lassen und bei Auffälligkeiten sofort medizinische Hilfe oder Sicherheitskräfte zu verständigen.
2: Genau, Stefan, schauen wir mal aufs Wetter. Heute hängst du unter einer grauen Decke.

0: leichter Regen, so um die 18 Grad. Der Wind pfeift dir kräftig aus West um die Ohren. Draußen stehen gut 2,5 Meter Welle. Später wird es trockener. Der Wind dreht auf Nordwest, bleibt aber munter. Ebbe bis 11.38 Uhr. Flut bis 17.23 Uhr. Morgen etwas freundlicher mit ein bisschen Sonne. 16 bis 18 Grad. Weniger Wind und Welle. Übermorgen dann meistens sonnig. Sonnenaufgang um 5.06 Uhr. Untergang um 22.01 Uhr. 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
2: Moin, hier ist Sascha mit den Inselnews auf The Rock Radio Helgoland. In der deutschen Bucht hat eine Schiffsbesatzung illegal Müll in die Nordsee gekippt. Ermittlungen laufen. Bleib dran, wir bleiben für dich drauf. Jetzt wird's laut. Hier kommen AC/DC mit Hell's Bells.

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0: 10 nach 11 auf Helgoland und nach dem rasanten Telstar landen wir erstmal wieder sanft.
1: Gott sei Dank, mein Kaffee war schon kurz vor der Schwerelosigkeit.
0: Dann halte ich fest, hier kommt Freda Payne mit Band of Gold. Nein!

0: Es ist 11.27 Uhr hier auf Helgoland. Antje aus Berlin hat über Nacht eine Millionenvilla auf Föhr gewonnen. Mit Dünen, 240 Quadratmetern und sogar 100.000 Euro bar.
1: Unglaublich. Von Mieterin zur Inselbesitzerin in 48 Stunden. Das klingt wie ein modernes Märchen.
0: Sie hatte ein Losabo, wollte fast kündigen. Chance 1 zu 700.000. 20 Lose kosten zusammen 10 Euro.
1: Und das Haus ist voll ausgestattet. Popcornmaschine, goldene Teelöffel, Kino für 4.
0: Luxus-Minibus, Filmteam, Finanzberatung obendrauf. Hollywood auf Föhr.
1: 30% der Einnahmen gehen an Hilfsorganisationen, also auch ein bisschen Gutes dabei.
0: Hier kommt Reunited von Cliff Richard und Lulu.
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0: Es ist 11.40 Uhr am Dienstag. Die Küstenwache in Cuxhaven ertappte einen liberianischen Tanker beim wilden Müllversenken in der Nordsee.
1: Drohnenaufnahmen zeigen, wie mehrere Müllsäcke über Bord gekippt wurden. Zuerst bestritten sie alles.
0: Der Kapitän gab später zu, jemand habe zerkleinerte Essensreste entsorgt. Trotzdem Verstoß gegen das MARPOL-Abkommen.
1: Wichtig, weil das Meer, Fische und am Ende auch wir die Rechnung zahlen.
0: Und nein, Seeluft ersetzt keine Mülltonne.
1: Die Besatzung wurde verwarnt, der Fall geht ans Bundesamt für Seeschifffahrt und Hydrographie.
0: Hier kommt Flieger, grüß mir die Sonne von Extra Breit.

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1: Am 7.7.2006, heute vor 20 Jahren, endete in Cambridge das stille, rätselhafte Kapitel eines der eigentümlichsten Köpfe der Rockgeschichte. Roger Keith Barrett, besser bekannt als Sid, starb im Alter von 60 Jahren im Edinburgh's Hospital. Die Berichte nennen Bauchspeicheldrüsenkrebs als die Ursache. Presse und Biografien erinnern außerdem an jahrelange Diabetesprobleme, die sein Leben begleiteten, aber nicht unbedingt sein Ende bestimmten. Sid war einer der Gründerväter von Pink Floyd, jener junge Songwriter und Gitarrist, der 1965 die Band mit ins Leben brachte und 1967 mit The Piper at the Gates of Dawn eine ganze Generation in psychedelische Sphären katapultierte. Seine Lieder hatten etwas Kindliches und zugleich Schrilles, Melodien, die hängen blieben und Gitarrentexturen, die späteren Avantgardisten wie ein offenes Versprechen vorkamen. Doch die Geschichte kriegte Risse. In den späten 60er Jahren verwischten Drogen, psychische Verletzlichkeit und zunehmende Unzuverlässigkeit die Bühnenpräsenz. David Gilmour trat 1967-68 zunächst als Stütze, dann als Ersatz. Zwei Soloalben, The Madcap Laughs und Barrett, beide 1970, zeugen von roher, zerbrechlicher Kreativität. Aufnahmesessions, die oft das Ringen mit einem verschwindenden Genie dokumentieren. Was danach blieb, war ein Leben im Kleinen, zurück in Cambridge, als Roger unter Nachbarn bekannt, als Maler und Gärtner, der seine Bilder oft wieder übermalte und Kontakt mit der Öffentlichkeit mied. Seine Legende aber wuchs weiter, als Mahnung, als Mythos, als Funke, der Pink Floyds spätere Alben wie Wish You Were Here mit ihrer Trauer und Bewunderung befeuerte. Sein Tod schloss eine Tür, machte Platz für Neubewertungen, Reissues und Dokumentationen und erinnerte daran, wie dünn die Grenze zwischen Genie und Zerbrechlichkeit sein kann. Another Brick in the Wall, Part 2.

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1: Hallo, ich bin Stefan. Bei einer Serie schwerer Unwetter in China starben mehrere Menschen, Dutzende werden noch vermisst. In Hubei töteten zwei Tornados mit Böen bis 149 km/h mindestens 11 Menschen. Sie verwüsteten Städte wie Huangshi, Huanggang, Ezhou und Xianning. Hunderte wurden evakuiert. In der Provinz Gansu verschüttete ein Erdrutsch im Kreis Tanshang 33 Menschen. 17 konnten gerettet werden, die Bergung läuft. Ein Dammbruch am Liulan-Stausee in Hengzhou, Guangxi, überschwemmte weite Gebiete. Aktuell 4 Tote, 8 Vermisste, Zehntausende evakuiert. Präsident Xi Jinping ordnete umfassende Rettungsmaßnahmen an. Die Wetterbehörde warnte für Guangdong, Anhui, Jiangsu, Shandong, Liaoning und Jilin. Meteorologen sehen wegen El Niño ein erhöhtes Extremwetterrisiko. Zudem nähert sich Supertaifun Bavi mit Spitzen über 200 km/h Taiwan und könnte am Samstag Südostchina erreichen. Auf dem NATO-Gipfel in Ankara prallen heute unterschiedliche Erwartungen aufeinander. US-Präsident Donald Trump kritisiert europäische Partner wie Deutschland wegen zu geringer Verteidigungsausgaben und mangelnder Unterstützung im Iran-Krieg. Bundeskanzler Friedrich Merz weist das zurück, kündigt bis Ende des Jahrzehnts 3,5% Wirtschaftsleistung für Verteidigung an und verweist auf einen milliardenschweren U-Boot-Deal mit Kanada. Zentrales Thema ist zudem ein festes Finanzpaket für Militärhilfe an die Ukraine. Nordenham. Die Polizei warnt vor K.O.-Tropfen auf Festen und in Bars. Die farb- und geruchlosen Substanzen wirken nach etwa 10 bis 30 Minuten, können zu Enthemmung, mehrstündiger Bewusstlosigkeit und im Extremfall zum Tod führen. Täter nutzen die Hilflosigkeit ihrer Opfer für Diebstähle und sexuelle Übergriffe. In Nordenham gibt es bislang keinen nachgewiesenen Fall. Die Polizei rät, Getränke nie unbeaufsichtigt zu lassen und bei Auffälligkeiten sofort medizinische Hilfe oder Sicherheitskräfte zu verständigen. Weiter mit dem Wetter, Molly.
2: Hallo Stefan, danke. Heute hängst du unter einer grauen Decke. Zwischendurch tröpfelt es leicht. Dazu bis etwa 18 Grad und später rund 15. Der Wind aus Nordwest bläst kräftig, mit Wellen um 2 Meter. Also nichts für ganz zarte Seebeine. Die Gezeiten sind entsprechend lebhaft. Morgen freundlicher mit mehr Sonne, rund 17 Grad, etwas weniger Wind und etwas niedrigeren Wellen. Übermorgen wird es sonnig, ruhig und angenehm.

0: perfekt für einen langen Strandspaziergang.
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3: Ukraine meldet laut Moskau den bisher massivsten Drohnenangriff auf die russische Hauptstadt seit Beginn des Krieges. Die Lage bleibt brandgefährlich. Wir halten dich weiter auf dem Laufenden. Jetzt aber Musik. Hier kommt für dich You Only Live Once von The Strokes auf The Rock Radio Helgoland.

0: Drei Stimmen, ein Akkordteppich. Because klingt, als würden die Beatles im All schweben. Neunfach übereinander aufgenommen. Das musste damals erstmal einer nachmachen.
1: Und angeblich hat John sich von Beethovens Mondscheinsonate inspirieren lassen. Nur die Akkorde rückwärts gedacht. Ziemlich abgefahrene Rechenaufgabe für ein Liebeslied.
0: Genau dein Ding, Sascha. Romantik mit Mathe. Für euch geht's jetzt von Beatles-Harmonie zu Lennon mit Ansage. Power to the people. Hier auf The Rock Radio Helgoland.

0: No Pasa Nada von der Vargas Blues Band. Ich liebe, wie entspannt Javier Vargas da die Gitarre sprechen lässt. So ein richtig lässiger Latin-Blues-Vibe. Man fühlt sofort diesen warmen Küstenwind, oder?
1: Absolut. Und dabei kommt der Kerl aus Madrid, nicht aus Havanna. Spannend, wie er Blues, Rock und ein bisschen Santana-Feeling zusammenrührt, ohne dass es nach Kopie klingt.
0: Und live dehnen die den Song ja gerne mal auf 10 Minuten. Perfekte Jam-Session zum Wegträumen. Für euch wird's jetzt härter. Hier kommen die bösen Onkels mit 28 hier auf The Rock Radio Helgoland.

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1: 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Pausenlos. 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Und grandios sich all die Bäume und Blumen überlagt. 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

0: Harry war gerade ziemlich schamlos für kurz nach halb eins, Nina.
1: Und du nimmst ihm das im Ernst ab?
0: Immer. Hier sind The Temptations mit Just My Imaginations.

0: 1x1 auf Helgoland und die Frisur sitzt. Dank dem Westside Jetföhn eben. Nina, bereit für mehr Tempo?
1: Mein Haarspray hält, Sascha. Aber für dich schalten wir jetzt gerne einen Gang hoch.
0: Hier sind Within Temptation mit Fast.

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1: Hallo, ich bin Stefan. Die Bundesregierung will die Förderung von Wärmepumpen und anderen klimafreundlichen Heizungen in den kommenden Jahren deutlich senken. Laut einer Vorlage für den Haushaltsausschuss, der am Mittwoch beraten soll, sollen so bis zum Jahr 2030 rund 2,1 Milliarden Euro gespart werden. Die bisherigen Höchstzuschüsse werden schrittweise nach Einkommen gestaffelt reduziert, für sehr niedrige Einkommen vorerst leicht erhöht. Zudem ist ein Kinderbonus geplant, der die Einkommensgrenzen für höhere Förderungen um 10.000 Euro anhebt. Auf dem NATO-Gipfel in Ankara prallen heute unterschiedliche Erwartungen aufeinander. US-Präsident Donald Trump kritisiert europäische Partner wie Deutschland wegen zu geringer Verteidigungsausgaben und mangelnder Unterstützung im Iran-Krieg. Bundeskanzler Friedrich Merz weist das zurück, kündigt bis Ende des Jahrzehnts 3,5% Wirtschaftsleistung für Verteidigung an und verweist auf einen milliardenschweren U-Boot-Deal mit Kanada. Zentrales Thema ist zudem ein festes Finanzpaket für Militärhilfe an die Ukraine. Helgoland ist wegen starken Seegangs und drohenden Hochwassers in der Deutschen Bucht am Dienstag nur eingeschränkt erreichbar. Die meisten Fährverbindungen von und nach der Insel, darunter Funny Girl, Halunder Jet und Nordlicht 2, fallen aus. Das teilten die Reedereien mit. Reisende können auf das Seebäderschiff MS Helgoland ausweichen, das zwischen Cuxhaven und Helgoland planmäßig verkehrt. Tickets ausgefallener Fahrten werden anerkannt, teils mit kostenlosen Umbuchungen und Bustransfers.
2: Hallo Stefan, danke. Heute hängst du unter einer grauen Decke. Zwischendurch tröpfelt es leicht. Dazu bis etwa 18 Grad und später rund 15. Der Wind aus Nordwest bläst kräftig, mit Wellen um 2 Meter. Also nichts für ganz zarte Seebeine. Die Gezeiten sind entsprechend lebhaft. Morgen freundlicher mit mehr Sonne, rund 17 Grad, etwas weniger Wind und etwas niedrigeren Wellen. Übermorgen wird es sonnig, ruhig und angenehm. Perfekt für einen langen Strandspaziergang.
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3: Moin vom Rockradio Helgoland, hier ist Thorsten. Der Norden ist oben, aber heute schüttelt er uns ordentlich durch. Wegen hohen Wellengangs und Sturmflut ist der Fährbetrieb nach Helgoland fast komplett eingestellt. Bleibt besser an Land und dreht laut auf. Hier kommt für euch Black Dog von Led Zeppelin.

0: 10 nach 1 auf Helgoland und bei dem grauen Nieselregen parken wir das gelbe Taxi von Capmo lieber ein.
1: Gute Idee. Einparken ist ja sonst nicht so deine Stärke.
0: Klappe, Thorsten. Wir bringen jetzt die Sonne mit Glenn

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Heute ein früher Winter über Nordfriesland. Der Frost von 1589. Am Martinstag des Jahres 1589, dem 11. November, setzte in Nordfriesland ein früher, scharfer Winter ein. Die Chronik vermerkt trocken, es habe an diesen Tage zu frieren begonnen. Doch der knappe Eintrag verbirgt eine Erfahrung, die das Leben an der Küste tief prägte. Kälte, Eis und Stillstand, lange bevor der Kalender den Winter eigentlich vorsah. Der Frost hielt, so heißt es, bis Mainacht an, also bis um die Jahreswende und darüber hinaus. Wochenlang lagen die Marschen und Wasserläufe erstarrt. Gräben, kleine Fahrwasser und seichte Küstenbereiche froren zu. Für die Menschen bedeutete das erschwerte Versorgung, mühsame Transporte und die ständige Sorge, wie lange Vorräte und Viehfutter reichen würden. Zugleich eröffneten die gefrorenen Flächen neue Wege zu Fuß und mit Schlitten, wo sonst nur Boote fahren konnten. Solche langanhaltenden Frostperioden gehören in die Zeit des sogenannten Beginns der kleinen Eiszeit, in der sich in Nordeuropa vermehrt lange, kalte Winter und Wetterextreme häuften. Auf Helgoland und an der nordfriesischen Küste wurden diese Jahre zur Prüfzeit. Die Menschen lebten von der See und zugleich gegen sie, zwischen Sturmfluten, Eisgang und kargen Ernten. Der Winter 1589 war einer jener frühen Vorboten eines raueren Klimas, die sich tief in das Gedächtnis der Küstengemeinden einprägten und deshalb ihren Weg in die Chroniken fanden.

0: Joss Stones Don't You Wanna Ride kommt jetzt der Teil der Sendung, wo wir sagen müssen, heute eher nicht mit dem Ride, ne?
1: Zumindest nicht mit dem Katamaran. Moin von The Rock Radio Helgoland. Für alle, die morgen früh rüber oder raus wollen, hier einmal wichtig zum Mitschreiben im Kopf.
0: Es geht um Mittwoch, den 8. Juli 2026. Die Abfahrt des Katamarans MS Nordlicht 2 um 8.30 Uhr von Cuxhaven nach Helgoland fällt aus. Schuld ist, wie immer, das Wetter. Helgoland bleibt halt Rockinsel, kein Wellness-Spa.
1: Stattdessen springt die Helgoland ein. Neue Zeiten sind 9.30 Uhr ab Cuxhaven-Fährhafen und 16.30 Uhr ab Helgoland-Südhafen. Also ein bisschen später ausschlafen. Ist ja auch nicht schlecht.
0: Für alle, die jetzt panisch auf ihr Ticket starren, ruhig bleiben. Eure bereits gebuchten Tickets werden automatisch auf diese Abfahrten umgebucht. Wenn du kein neues Ticket bekommen hast, völlig entspannt. Nimm einfach dein bisheriges Ticket mit an Bord. Das gilt ganz normal.
1: Und wichtig für alle mit halbem Hausstand im Koffer, das Gepäck der Katamarangäste wird kostenlos mitbefördert. Du musst also nicht anfangen, deine Klamotten auf mehrere Jackentaschen zu verteilen.
0: Wenn du unsicher bist, check vorher kurz die Reedereiseite oder frag im Hafen nach. Lieber einmal

0: mehr nachgeschaut, bevor du um 8.30 Uhr einsam am Anleger stehst und nur den Möwen zuwinken kannst.
1: Wir halten dich hier natürlich weiter auf dem Laufenden. Und jetzt wird's musikalisch wieder weich ums Herz.
0: Genau, von der rauen See direkt in die Kuschelzone. Hier kommt When I'm With You von Sheriff. Natürlich auf The Rock Radio Helgoland. Laut drehen!

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0: Punkt 13.42 Uhr und der Helgoländer Nieselregen klopft an, da verstreichen die Tage wie bei den Talking Heads.
1: Du wirst mir auf deine alten Tage hier noch zum Poeten, Sascha.
0: Ich versuche es nur. Hier sind Bad Company mit Feel Like Making Love. Baby.

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1: Stefan am Mikrofon, hallo. Die Bundesregierung will die Förderung von Wärmepumpen und anderen klimafreundlichen Heizungen in den kommenden Jahren deutlich senken. Laut einer Vorlage für den Haushaltsausschuss, der am Mittwoch beraten soll, sollen so bis zum Jahr 2030 rund 2,1 Milliarden Euro gespart werden. Die bisherigen Höchstzuschüsse werden schrittweise nach Einkommen gestaffelt reduziert, für sehr niedrige Einkommen vorerst leicht erhöht. Zudem ist ein Kinderbonus geplant, der die Einkommensgrenzen für höhere Förderungen um 10.000 Euro anhebt. San Diego. Ein internationales Forschungsteam hat einen bislang unbekannten Mechanismus entdeckt, mit dem sich Bakterien aus schützenden Biofilmen lösen. In Laborversuchen bildeten bestimmte Bakterien ein wasseraufnehmendes Hydrogel, das so viel Druck erzeugte, dass Zellen aus dem Biofilm herausgeschleudert wurden. Wird dieser Prozess verstärkt, zerfallen die Biofilme ohne Antibiotika. Die von der University of California in San Diego und der Universität Pompeu Fabra geleitete Studie erschien in Nature Microbiology und befindet sich noch im Frühstadium. Helgoland ist wegen starken Seegangs und drohenden Hochwassers in der Deutschen Bucht am Dienstag nur eingeschränkt erreichbar. Die meisten Fährverbindungen von und nach der Insel, darunter Funny Girl, Hallunder Jet und Nordlicht 2, fallen aus. Das teilten die Reedereien mit. Reisende können auf das Seebäderschiff MS Helgoland ausweichen, das zwischen Cuxhaven und Helgoland planmäßig verkehrt. Tickets ausgefallener Fahrten werden anerkannt, teils mit kostenlosen Umbuchungen und Bustransfers. Das waren die Nachrichten, jetzt das Wetter mit Molly.
2: Hallo Stefan, danke. Heute bleibt es meist grau bei 18 Grad. Der Nordwestwind pustet euch mit Stärke 6 ordentlich durch, was vor dem Südhafen 2 Meter Welle bringt. Am Folgetag flacht das Ganze bei Windstärke 5 etwas ab. Abends kühlt es auf 15 Grad ab, aber die Gezeiten bleiben verlässlich. Nach dem Sonnenuntergang um 22.01 Uhr weckt euch der nächste Tag um 5.06 Uhr mit 17 Grad. Übermorgen gibt es dann feinstes Strandwetter bei 18 Grad.
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3: Moin Leute, hier ist euer Peer auf The Rock Radio Helgoland, kurz nach 14 Uhr. Gleich quatschen wir über den abgewickelten Fortnite-Leaks-Prozess von Epic Games. Richtig spannendes Gaming-Stuff. Aber zuerst drehen wir die Zeit zurück. Hier kommt für euch Drop the Pilot von Joan Armor Trading. Lauter machen!

0: gibt's auch positive Nachrichten. Hier zum Beispiel:
1: Im Labor gezüchtete Zellen haben die Netzhautfunktion bei Mäusen erfolgreich wiederhergestellt. Ein Durchbruch an der Duke University in North Carolina. Das Team um Professor Sharon Gehricht nutzte erstmals induzierte pluripotente Stammzellen, kurz iPSCs, um retinale Endothelzellen zu züchten.
2: Der Doktorand und Co-Autor Parker Eswallen und das Team verwendeten kommerzielle iPSCs und einen Wachstumsfaktor-Cocktail zur Erzeugung dieser retinalen Endothelzellen. Die Basis schufen Shinya Yamanaka und Sir John Gurdon, die 2012 den Nobelpreis für die Entdeckung der Yamanaka-Faktoren erhielten.
1: Die Publikation im Journal Nature Biomedical Engineering zeigt, die Zellen wurden um niedrigen Sauerstoff und hohem Glukosespiegel ausgesetzt. Das simuliert diabetische Retinopathie, die Hauptursache für Sehverlust bei Menschen im erwerbsfähigen Alter in den Vereinigten Staaten.
3: Wurden diese Zellen vor dem Sehverlust in Mäuse injiziert, integrierten sie sich und bildeten starke Blutgefäße. Um diese Innovation zu schützen, hat das Team ein Patent für stammzellbasierte Therapeutika und In-vitro-Modellierung zur Arzneimittelentdeckung und Testung angemeldet.

0: Nach Michel Sardous großem Drama machen wir es uns um kurz vor 2:30 mal so richtig ungemütlich. Krabbeltieralarm auf Helgoland. Hier kommen die Gorillas mit Tarantula.
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Das war Dreams von The Cranberries. Kurze Info, es ist 14.45 Uhr. Epic Games hat sich mit einem früheren Vertragspartner, bekannt als Adira FN und inzwischen als Hayden Cohen identifiziert, außergerichtlich geeinigt. Epic hatte im März 2026 gegen ihn geklagt, weil er angebliche Leaks zu Fortnite-Collabs wie Overwatch, Masters of the Universe und Game of Thrones geteilt hat. Der Account wurde Anfang März abgeschaltet. Details der Einigung sind nicht öffentlich, aber Cohen hat versprochen, nichts mehr zu leaken und Epic will eine gerichtliche Verfügung in North Carolina bestätigen lassen. Fortnite läuft weiter. Und jetzt Every Goodbye von Blake Shelton. Wow.

0: Das war Lose Control von Teddy Swims. Es ist 14.52 Uhr am Dienstag hier auf The Rock Radio Helgoland. Elden Ring Fans, aufgepasst! From Software werkelt an mehreren neuen Projekten. Neben The Dusk Bloods für die Nintendo Switch 2 soll wohl sogar ein Piraten-Souls-like in Arbeit sein. Zuerst kommt aber die Tarnished Edition im August 2026 mit neuen Startklassen, Rüstungen und Ashes of War. Und danach wartet Elden Ring Rot and Sorcery im Juli 2027. Ein crowdfinanziertes Brettspiel-Erweiterungshighlight. Also noch etwa ein Jahr Geduld, dann kannst du wieder in die Lands Between losziehen. Und jetzt Some Broken Hearts von Don Williams.
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1: Neuigkeiten von Stefan.
2: Hallo. Über dem Atlantik baut sich eine neue Hitzewelle auf, mit erwarteten Temperaturen von bis zu 43 Grad in Portugal und im Süden Spaniens, sowie rund 40 Grad in Teilen Zentralasiens. Nach Angaben der Weltgesundheitsorganisation sind weniger als die Hälfte der europäischen Staaten auf solche Extremhitze vorbereitet. Vorläufige Daten aus Westeuropa weisen auf mehr als 4000 zusätzliche hitzebedingte Todesfälle im Juni hin. Paris. Das Berufungsgericht hat Marine Le Pen wegen Veruntreuung öffentlicher Gelder und Beihilfe dazu verurteilt. Sie erhält 3 Jahre Freiheitsstrafe, davon 2 Jahre auf Bewährung, 1 Jahr unter Auflagen mit elektronischer Fußfessel sowie ein Kandidaturverbot von 45 Monaten, 30 Monate davon auf Bewährung. Das Gericht wertete EU-Mittel als öffentliche Gelder und sprach von schweren Taten über mehr als 11 Jahre. Auch mehrere frühere FN-Funktionäre erhielten Bewährungsstrafen, Geldstrafen und teils befristete Kandidaturverbote. Bremerhaven. Die SPD-Fraktion in der Stadtverordnetenversammlung warnt in der Debatte über Hitzebelastung davor, Fortschritte beim kommunalen Hitzeschutz zu übersehen. Fraktionschef Sönke Allers verweist auf Klimaanpassungsstrategie, Stadtklimaanalyse, Hitzeaktionsplan und Umsetzungsmanagement. Besonders betroffen von extremer Hitze seien dicht bebaute Stadtteile wie Lehe, Mitte und Geestemünde sowie ältere Menschen, Kinder, chronisch Kranke, pflegebedürftige Menschen und Personen in schwierigen Wohn- und Lebenssituationen. Die Fraktion sieht weiteren Investitionsbedarf.
3: Hallo Stefan, danke. Heute bleibt es meist grau bei 18 Grad. Der Nordwestwind pustet euch mit Stärke 6 ordentlich durch, was vor dem Südhafen 2 Meter Welle bringt. Am Folgetag flacht das Ganze bei Windstärke 5 etwas ab. Abends kühlt es auf 15 Grad ab, aber die Gezeiten bleiben verlässlich. Nach dem Sonnenuntergang um 22.01 Uhr weckt euch der nächste Tag um 5.06 Uhr mit 17 Grad. Übermorgen gibt es dann feinstes Strandwetter bei 18 Grad.
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1: Moin Helgoland, hier ist euer Hans am Nachmittag auf The Rock Radio. Die Bundesregierung will nach dem WM-Eklat ja partout nicht von einem Skandal sprechen. Wir schauen da später genauer hin. Jetzt wird's erstmal laut. Hier kommt für euch The Final Countdown 2018 von Europe.

0: 13 nach 3 auf Helgoland, der Regen klatscht Hans. Was dieses Land jetzt wirklich braucht?
1: Trockene Socken?
0: Liebe Hans. Hier sind die OJs mit Now That We Found Love.

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1: Am 7.7.1984, heute vor 42 Jahren, erklomm Bruce Springsteen mit Born in the USA die Spitze der US-Albumcharts. Ein Moment, der aus einem Amerikaner einen globalen Rockstar machte. Was wie ein Triumphschrei klang, war ein sorgfältig inszeniertes Kunststück. Ein Album, das in seiner Lautstärke und Eingängigkeit die Stadionröhren füllte und gleichzeitig von zerbrochenen Leben und enttäuschten Versprechen erzählte. Die Platte blieb 139 Wochen auf dem Billboard-Chart, verbrachte lange Zeit in den Top 10 und hielt 7 Wochen auf Platz 1 in ihrer ersten Phase. Noch bemerkenswerter, 7 Top 10 Singles, eine Seltenheit, geteilt nur mit Michael Jacksons Thriller und Janet Jacksons Rhythm Nation 1818. Stücke wie Dancing in the Dark, Born in the USA und Glory Days liefen über Radiosender und in Arenen, während die Zeilen über Vietnam-Veteranen und wirtschaftliche Härten oft missverstanden wurden.

Ronald Reagan nutzte die Hymnenoptik. Die schroffe Ironie der Texte ging teils verloren. Das Album markierte auch einen Stilwechsel. Weg von der kargen Nebraska-Ästhetik hin zu einem aufgeladenen, radiotauglichen Sound. E Street Band, John Landau und Produzenten banden das Ganze zusammen. Die clevere Single-Strategie, ein Single nach dem anderen, hielt das Album jahrelang relevant und veränderte, wie Plattenlaufzeiten gerechnet wurden. Born in the USA ist nicht nur ein Verkaufsphänomen, sondern ein Lehrstück darüber, wie Rock politische Bitterkeit in Arena-Glanz kleiden kann und wie leicht die Botschaft in der Lautstärke verschwindet. Born to Run.

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0: Atlantik baut sich eine neue Hitzewelle auf, mit erwarteten Temperaturen von bis zu 43 Grad in Portugal und im Süden Spaniens, sowie rund 40 Grad in Teilen Zentralasiens. Nach Angaben der Weltgesundheitsorganisation sind weniger als die Hälfte der europäischen Staaten auf solche Extremhitze vorbereitet. Vorläufige Daten aus Westeuropa weisen auf mehr als 4000 zusätzliche hitzebedingte Todesfälle im Juni hin. Bikini-Atoll im Pazifik. Am 1. Juli 1946 zündet die USA dort ihre erste Atombombe der Nachkriegszeit. Wenige Tage später wird der Name zum Markenzeichen der modernen Bademode, als in Paris der Ingenieur Louis Réard im Schwimmbad Piscine Molitor einen extrem knappen zweiteiligen Badeanzug präsentiert, den Bikini. Seither steht er weltweit für Wandel von Sittlichkeitsdebatten über Hollywood-Inszenierungen bis zu heutigen Auseinandersetzungen um Körperbilder, Sexismus und Selbstbestimmung. Bremerhaven. Die SPD-Fraktion in der Stadtverordnetenversammlung warnt in der Debatte über Hitzebelastung davor, Fortschritte beim kommunalen Hitzeschutz zu übersehen. Fraktionschef Sönke Allers verweist auf Klimaanpassungsstrategie, Stadtklimaanalyse, Hitzeaktionsplan und Umsetzungsmanagement. Besonders betroffen von extremer Hitze seien dicht bebaute Stadtteile wie Lehe, Mitte und Geestemünde sowie ältere Menschen, Kinder, chronisch Kranke, pflegebedürftige Menschen und Personen in schwierigen Wohn- und Lebenssituationen. Die Fraktion sieht weiteren Investitionsbedarf.
1: Hallo Stefan, danke. Heute bleibt es meist grau bei 18 Grad. Der Nordwestwind pustet euch mit Stärke 6 ordentlich durch, was vor dem Südhafen 2 Meter Welle bringt. Am Folgetag flacht das Ganze bei Windstärke 5 etwas ab. Abends kühlt es auf 15 Grad ab, aber die Gezeiten bleiben verlässlich. Nach dem Sonnenuntergang um 22.01 Uhr weckt euch der nächste Tag um 5.06 Uhr mit 17 Grad. Übermorgen gibt es dann feinstes Strandwetter bei 18 Grad.
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3: Moin Helgoland, hier ist euer Hans am Nachmittag auf The Rock Radio. Die Bundesregierung will nach dem WM-Eklat nicht von einem Skandal sprechen. Wir schauen später genauer hin, wie wichtig das wirklich ist. Jetzt erstmal Musik, die passt. Hier kommt Jack Reddix mit No Matter. Dranbleiben.
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0: ist 16.13 Uhr. Nach Vorwürfen politischer Einflussnahme sagt die Bundesregierung, kein Skandal, so Steffen Meyer.
1: Kein Skandal? Wenn mein Kumpel die Nummer vom Schiri hat, nenne ich das nettes Networking.
0: Kurz zum Kern. Rote Karte gegen US-Stürmer Follarin Balogun wurde zurückgenommen. Trump bat Infantino um Überprüfung.
1: Trump fragt beim FIFA-Boss an, klingt wie Telefonjoker im Pub.
0: Infantino bestreitet Einfluss. Regierung sagt, Politik gehört nicht aufs Spielfeld.
1: Sportlich blieb's eh gleich. Belgien hat die USA mit 4:1 rausgeworfen.
0: Wichtig, Vertrauen und Transparenz. Weltweit Aufregung.
1: Und die Frage bleibt, hat der Kanzler wirklich Infantino die Nummer? Ich habe nicht mal die Nummer vom Pizzaservice, geschweige denn vom FIFA-Boss.
0: Antwort ausweichend. Und jetzt kommt Digge Pony von

0: Das war Outside von Stand. Und weil das Gefühl, außen zu stehen, passt, wir reden jetzt über junge Menschen und Drogen. Es ist 16.22 Uhr. Fakten kurz. Seit 2021 hat sich die Zahl der Drogentoten unter 20 fast verdoppelt, auf 106. Unter 30 stieg sie um rund 50% auf 528.
1: Boah, das ist heftig. Heißt das, fast jeder vierte Drogentote ist unter 30?
0: Insgesamt starben im Jahr 2025 rund 2150 Menschen. Bei über 80% lag Mischkonsum vor.
1: Und Kokain? Klingt, als würde das zunehmen.
0: Etwa 769 Fälle mit Kokain oder Crack, mehr als doppelt so viele wie vor ein paar Jahren.
1: Der Dealer sitzt jetzt wohl online, oder?
0: Der Drogenbeauftragte fordert mehr Prävention und frühere Hilfe. Viele junge Leute sehen die Risiken nicht. Weiter geht's mit Let's Go to War von Manic Street Preachers.

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0: Fast Viertel vor fünf auf Helgoland, der Neonmond geht unter. Hans, hast du eigentlich Angst im Dunkeln?
1: Nö, ich hab doch eine Taschenlampe am Schlüsselbund.
0: Großartig, hier sind Gary and the Pacemakers und Don't Let the Sun Catch You Cry. Oh.

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1: Hallo, ich bin Stefan. Berlin ist nach Einschätzung einer unabhängigen Expertenkommission nicht ausreichend auf Krisen und Katastrophen vorbereitet. Anlass der Untersuchung war ein großer Stromausfall im Südwesten der Stadt, bei dem rund 100.000 Menschen mehrere Tage ohne Strom und Heizung waren. Der Bericht kritisiert schlechte Kommunikation, unzureichende Notstromversorgung und Ausfälle des Mobilfunks. Bis zum Jahr 2029 sollen alle wichtigen Einrichtungen einen 10-tägigen Notbetrieb sichern. Senat und Innensenatoren unterstützen Investitionen in dreistelliger Millionenhöhe. Gegen die Haushaltspläne der deutschen Bundesregierung für das kommende Jahr

0: formiert sich breiter Widerstand. Industrie, Gewerkschaften und Umweltschützer kritisieren den Entwurf scharf. Im Fokus stehen eine höhere Neuverschuldung und Einschnitte beim Klima- und Transformationsfonds. Während die Wirtschaft vor explodierenden Zinskosten warnt, fürchten Gewerkschaften um geplante Rekordinvestitionen ab dem Jahr 2027. Besonders umstritten ist die Idee, Klimagelder in den regulären Haushalt zu verschieben. Umweltverbände werten dies als direkten Angriff auf den Klimaschutz. Nordfriesland bietet zahlreiche Hundestrände mit unterschiedlichen Regeln und Angeboten. In Husum liegt an der Badestelle Dockkoogspitze ein kleiner kurabgabenfreier Grünstrand mit Strandkorbvermietung und Leinenpflicht. Auf der Halbinsel Nordstrand gibt es 3 eingezäunte Hundestrände mit Leinenpflicht. In St. Peter-Ording ermöglichen 2 Hundeauslaufgebiete hundenfreien Auslauf ohne Leine. In Dagebüll liegt ein langer Grünstrand am Watt. Dort gilt für Hunde auf Strand, Deichen und im Watt ebenfalls Leinenpflicht. Das war das Neueste aus der Nachrichtenredaktion. Molly, was sagt das Wetter?
1: Ja, Stefan, ein Blick aufs Wetter. Jetzt gerade hängst du unter dicken Wolken mit leichtem Regen, etwa 18 Grad, dazu ein frischer Nordwest, der ordentlich an der Jacke zupft. Bis zum späten Nachmittag bleibt's grau, höchstens 18 Grad, danach trockener und der Wind beruhigt sich etwas. Die Wellen vor dem Südhafen liegen bei rund 2 Metern. Morgen dann angenehmer Mix aus Wolken und Sonne, wieder 18 Grad, schwächerer Nordwind, flachere See. Übermorgen viel Sonne, trocken um 18 Grad. Die Sonne geht um 22.01 Uhr unter und morgen um 5.06 Uhr wieder auf. Dazu die nächste Flut, wie immer pünktlich für alle Frühaufsteher und Strandläufer.
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3: Hier ist Marion auf The Rock Radio Helgoland. Schön, dass ihr an diesem Nachmittag dabei seid. Es ist kurz nach 5. Später sprechen wir über Nordseeküste unter Klimadruck. BUND-Tour zu Sturmfluten und Deichen. Jetzt wird's erstmal leicht und melodisch. Hier kommt Ronan Keating mit Lovin' Each Day.
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Die Geschichte Helgolands. Heute ein früher Winter über Nordfriesland. Der Frost von 1589. Am Martinstag des Jahres 1589, dem 11. November, setzte in Nordfriesland ein früher, scharfer Winter ein. Die Chronik vermerkt trocken, es habe an diesen Tage zu frieren begonnen. Doch der knappe Eintrag verbirgt eine Erfahrung, die das Leben an der Küste tief prägte. Kälte, Eis und Stillstand, lange bevor der Kalender den Winter eigentlich vorsah. Der Frost hielt, so heißt es, bis Mainacht an, also bis um die Jahreswende und darüber hinaus. Wochenlang lagen die Marschen und Wasserläufe erstarrt. Gräben, kleine Fahrwasser und seichte Küstenbereiche froren zu. Für die Menschen bedeutete das erschwerte Versorgung, mühsame Transporte und die ständige Sorge, wie lange Vorräte und Viehfutter reichen würden. Zugleich eröffneten die gefrorenen Flächen neue Wege zu Fuß und mit Schlitten, wo sonst nur Boote fahren konnten. Solche langanhaltenden Frostperioden gehören in die Zeit des sogenannten Beginns der kleinen Eiszeit, in der sich in Nordeuropa vermehrt lange, kalte Winter und Wetterextreme häuften. Auf Helgoland und an der nordfriesischen Küste wurden diese Jahre zur Prüfzeit. Die Menschen lebten von der See und zugleich gegen sie, zwischen Sturmfluten, Eisgang und kargen Ernten. Der Winter 1589 war einer jener frühen Vorboten eines raueren Klimas, die sich tief in das Gedächtnis der Küstengemeinden einprägten und deshalb ihren Weg in die Chroniken fanden.

0: kurz vor 5:30 auf Helgoland. Nach Rare Earth brauchen wir jetzt mal ein bisschen Romantik. Marion?
1: Absolut, ein echter Mordspaß mit Nick Cave, Kylie und Where the Wild Roses

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0: viertel vor sechs auf Helgoland und The Clash hat uns gerade ordentlich durchgepustet.
1: Schön wär's. Mein Gehirn ist bei diesem Wind längst auf Sylt.
0: Dann wecken wir dich jetzt auf mit Avril Lavigne und He Wasn't.

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0: Joe Walsh.
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2: Neuigkeiten von Stefan. Hallo? Im Sudan warnen die Vereinten Nationen und Experten vor einer neuen Menschenrechtskatastrophe in der Stadt Al-Obeid. Die Hauptstadt der Provinz Nord-Kordofan mit rund 500.000 Einwohnern wird von Regierungstruppen gehalten, ist aber von RSF-Milizen belagert. Eine Offensive soll kurz bevorstehen. Hilfsorganisationen berichten von gefährlichen Fluchtwegen und erschwerten Lieferungen von Nahrungsmitteln und Medikamenten. Sachsen-Anhalt rückt mit der möglichen AfD-Regierungsbeteiligung bei der Landtagswahl am 6. September den bislang kaum genutzten Artikel 37 des Grundgesetzes in den Fokus. Er regelt den sogenannten Bundeszwang. Erfüllt ein Land seine Pflichten aus Bundesrecht nicht, kann die Bundesregierung mit Zustimmung des Bundesrats Maßnahmen bis hin zur zeitweisen Entmachtung einzelner Landesorgane und finanziellen Sanktionen ergreifen. Auslöser der Debatte ist eine Ankündigung von AfD-Chef Tino Chrupalla zur Verteilung von Geflüchteten. Bremen. Entlang der Wurster Nordseeküste untersuchen Wissenschaftler im Forschungsprojekt Metascales, Teil der Damm-Mission Mare Extreme, wie sich künftige marine Extremereignisse auf Menschen, Infrastruktur und Natur auswirken und wie integrierter Küstenschutz aussehen kann.

0: Beteiligt sind 13 Forschungsinstitutionen sowie Küstenbewohner in Reallaboren, eines davon im Nordseebad Bremen. Der BUND bringt vor allem die Bedeutung natürlicher Maßnahmen wie renaturierter Salzwiesen ein und warnt vor wachsender Gefahr durch Extremereignisse trotz bestehender Deiche. Weiter mit dem Wetter, Molly.
1: Hallo Stefan, danke. Jetzt also draußen graues Tuch mit leichtem Regen, so um die 18 Grad, dazu ein ziemlich wacher Nordwestwind, der nachher langsam die Füße hochlegt. Bis in den Abend bleibt es eher trüb, morgen dann deutlich freundlicher, mit Sonne, Wolken und wieder um die 18 Grad, dazu ein ruhigerer Nordwind. Auf See heute Wellen bis etwa 1,5 Meter, morgen etwas weniger. Übermorgen viel Sonne bei leichten Böen, Hochwasser rund um den frühen Nachmittag, Sonnenuntergang um 22.01 Uhr, Sonnenaufgang um 5.06 Uhr.
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3: Hier ist Nina mit Aktuelles aus aller Welt auf The Rock Radio Helgoland. Schon wieder wurden Tanker in der Straße von Hormus beschossen. Die Lage bleibt explosiv und brandgefährlich für die weltweite Versorgung. Passend dazu jetzt Musik. Ihr bleibt natürlich dran. Hier sind Kraftklub mit Schüsse in die Luft.

0: 10 nach 6 auf Helgoland. Der Himmel ist heute so grau wie mein Humor.
1: Und der war noch nie besonders strahlend, Sascha.
0: Autsch. Wir trösten uns mit Fury in the Slaughterhouse und

Nein. Oh. Warte, lass mich das Radio anmachen.

0: Kikiriki!
1: Als ich ein kleiner Junge war und der Rock'n'Roll nach Ostdeutschland kam, da haben die Kommunisten gesagt, er sei subversiv.
2: Natürlich gibt's auch positive Nachrichten.

0: Im Labor gezüchtete Zellen haben die Netzhautfunktion bei Mäusen erfolgreich wiederhergestellt. Ein Durchbruch an der Duke University in North Carolina. Das Team um Professor Sharon Gehricht nutzte erstmals induzierte pluripotente Stammzellen, kurz iPSCs, um retinale Endothelzellen zu züchten.
1: Der Doktorand und Co-Autor Parker Eswallen und das Team verwendeten kommerzielle iPSCs und einen Wachstumsfaktor-Cocktail zur Erzeugung dieser retinalen Endothelzellen. Die Basis schufen Shinya Yamanaka und Sir John Gurdon, die 2012 den Nobelpreis für die Entdeckung der Yamanaka-Faktoren erhielten.
0: Die Publikation im Journal Nature Biomedical Engineering zeigt, die Zellen wurden um niedrigen Sauerstoff und hohem Glukosespiegel ausgesetzt. Das simuliert diabetische Retinopathie, die Hauptursache für Sehverlust bei Menschen im erwerbsfähigen Alter in den Vereinigten Staaten.
2: Wurden diese Zellen vor dem Sehverlust in Mäuse injiziert, integrierten sie sich und bildeten starke Blutgefäße. Um diese Innovation zu schützen, hat das Team ein Patent für stammzellbasierte Therapeutika und In-vitro-Modellierung zur Arzneimittelentdeckung und Testung angemeldet.
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0: vor 7. Graue Wolken über Helgoland. Aber Norman Greenbaum hat uns den Himmel geschickt. Nina, fliegst du noch?
1: Völlig abgehoben. Aber jetzt landen wir hart.
0: Genau. Hier sind Deftones mit What Happened to You.

0: 17.49 Uhr hier auf The Rock Radio Helgoland. Du hörtest gerade What Happened to You von den Deftones. Und auf hoher See passiert gerade leider echt was Übles.
1: Es geht um einen Flüssiggastanker aus Katar, Al-Rekayat, der nach einem Angriff nahe der Straße von Hormus brennt. Feuer im Maschinenraum.
0: Da war zuvor von Raketen der iranischen Revolutionsgarde die Rede. Katar sagt, das war Iran und nennt das einen inakzeptablen Angriff auf die Sicherheit der Schifffahrt.
1: Und die Straße von Hormus ist nicht irgendeine Pfütze. Da läuft ein dicker Teil des weltweiten Öl- und Gastransports durch. Quasi die Schlagader für Tanker.
0: Iran will, dass Handelsschiffe sich eng mit Behörden abstimmen. Mehrere Tanker wurden zuletzt schon getroffen. Ziemlich explosive Lage, im wahrsten Sinne.
1: Wortspielalarm, Sascha.
0: Erwischt. Wir bleiben dran. Jetzt für dich Wishbone Ash mit The King Will Come.

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1: Hallo, ich bin Stefan. Im Sudan warnen die Vereinten Nationen und Experten vor einer neuen Menschenrechtskatastrophe in der Stadt Al-Obeid. Die Hauptstadt der Provinz Nord, Kordofan, mit rund 500.000 Einwohnern, wird von Regierungstruppen gehalten, ist aber von RSF-Milizen belagert. Eine Offensive soll kurz bevorstehen. Hilfsorganisationen berichten von gefährlichen Fluchtwegen und erschwerten Lieferungen von Nahrungsmitteln und Medikamenten. Vor der Straße von Hormus droht ein katarischer Flüssiggastanker nach einem Angriff zu explodieren. Laut Insidern brach im Maschinenraum der Al-Rekayat ein Feuer aus. Zuvor war von nächtlichen Raketenangriffen der iranischen Revolutionsgarde berichtet worden. Katar machte Iran verantwortlich. Bereits am Montag und auch heute wurden weitere Tanker von Geschossen getroffen. Es gab laut Behörden keine Verletzten. Niedersachsen plant in den Jahren 2027 bis 2029 Investitionen von rund 500 Millionen Euro in Landesstraßen, Brücken, Radwege und weitere Infrastruktur. Das Mehrjahresbauprogramm betrifft das rund 8000 Kilometer lange Landesstraßennetz. Der SPD-Landtagsabgeordnete Oliver Lottke begrüßt mehrere Maßnahmen in seiner Region. Unter anderem soll 2027 die Fahrbahnerhaltung der Landesstraße 121 zwischen Overwarfe und Uetterlande beginnen. Weitere Projekte sind 2028 in Bexhövede, Osterndorf und Wollingst geplant.
2: Hallo Stefan, danke. Jetzt also draußen graues Tuch mit leichtem Regen, so um die 18 Grad. Dazu ein ziemlich wacher Nordwestwind, der nachher langsam die Füße hochlegt. Bis in den Abend bleibt es eher trüb, morgen dann deutlich freundlicher mit Sonne

0: Wolken und wieder um die 18 Grad. Dazu ein ruhigerer Nordwind. Auf See heute Wellen bis etwa 1,5 Meter, morgen etwas weniger. Übermorgen viel Sonne bei leichten Böen. Hochwasser rund um den frühen Nachmittag, Sonnenuntergang um 22.01 Uhr, Sonnenaufgang um 5.06 Uhr.
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2: Moin, hier ist Thorsten bei Radio Helgoland zur 19 Uhr Stunde. Schön, dass du dabei bist. Gleich schauen wir auf ein ernstes Thema. Ein Containerschiff der Reederei CMA CGM wurde in der Straße von Hormus von einer Rakete getroffen und soll nun möglicherweise verschrottet werden. Was das für die Schifffahrt bedeutet, klären wir später. Jetzt erstmal ein Klassiker zum Durchatmen. Steve Harley und Cockney Rebel, Make Me Smile, Come Up and See Me.

0: ist 19.09 Uhr. Heute Abend sprechen wir über Metascales, Teil der Darm-Mission Mare Extrem. 13 Institutionen erforschen marine Extremereignisse an der Wurster Küste. Warum wichtig? Sturmfluten, Deiche, Menschen und Natur. Und die Frage, ob statt immer höherer Deiche natürliche Lösungen wie Salzwiesen helfen.
1: Also Deich trifft Salzwiese. Quasi Promi-Deich versus Moor.
0: Am Freitag, 10. Juli, 14 bis 18 Uhr, gibt's eine Erlebnistour in Bremen. Anmeldung an julia.strahl@bund.net. Julia Strahl vom BUND spricht von Flutdemenz. Das Thema ist emotional. Bewohner hinterm Deich sind direkt betroffen.
1: Forscher in Gummistiefeln, Zeitzeugen von 1962. Spannend und wichtig.
0: Hier kommt jetzt Paranoid von

0: Kurz nach Viertel 8 auf Helgoland. Kesper kam eben von ganz unten, aber wir wollen hoch hinaus, Thorsten.
1: Logisch, mein Ego verträgt keine Tiefebenen.
0: Bevor wir abheben, gibt's John Lennon und I'm Losing You.

0: Champion von Alterbridge. Das ist so ein Song, den du anmachst, wenn das Leben dir wieder eine Kopfnuss verpasst hat. Oder wenn der Chef deinen Kaffee klaut.
1: Stimmt, musikalisch aber richtig stark. Diese aufbauenden Strophen, dann der Refrain, der dich quasi anschiebt. Aufstehen, Krone richten, weiter.
0: Und Miles Kennedy haut dir die Vocals um die Ohren, als würde er persönlich sagen, nun mach schon, du schaffst das.
1: Wenn ihr dabei ein paar Tränchen rauslassen wollt, bleibt dran. Jetzt kommt Crybaby von Janis Joplin auf The Rock Radio Helgoland.
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Am 7.7.1984, heute vor 42 Jahren, erklomm Bruce Springsteen mit Born in the USA die Spitze der US-Albumcharts. Ein Moment, der aus einem Amerikaner einen globalen Rockstar machte. Was wie ein Triumphschrei klang, war ein sorgfältig inszeniertes Kunststück. Ein Album, das in seiner Lautstärke und Eingängigkeit die Stadionröhren füllte und gleichzeitig von zerbrochenen Leben und enttäuschten Versprechen erzählte. Die Platte blieb 139 Wochen auf dem Billboard-Chart, verbrachte lange Zeit in den Top 10 und hielt 7 Wochen auf Platz 1 in ihrer ersten Phase. Noch bemerkenswerter, 7 Top 10 Singles, eine Seltenheit, geteilt nur mit Michael Jacksons Thriller und Janet Jacksons Rhythm Nation 1818. Stücke wie Dancing in the Dark, Born in the USA und Glory Days liefen über Radiosender und in Arenen, während die Zeilen über Vietnam-Veteranen und wirtschaftliche Härten oft missverstanden wurden. Ronald Reagan nutzte die Hymnenoptik. Die schroffe Ironie der Texte ging teils verloren. Das Album markierte auch einen Stilwechsel. Weg von der kargen Nebraska-Ästhetik hin zu einem aufgeladenen, radiotauglichen Sound. E Street Band, John Landau und Produzenten banden das Ganze zusammen. Die clevere Single-Strategie, ein Single nach dem anderen, hielt das Album jahrelang relevant und veränderte, wie Plattenlaufzeiten gerechnet wurden. Born in the USA ist nicht nur ein Verkaufsphänomen, sondern ein Lehrstück darüber, wie Rock politische Bitterkeit in Arena-Glanz kleiden kann und wie leicht die Botschaft in der Lautstärke verschwindet. Born to Run.

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1: Neuigkeiten von Stefan. Hallo? In Berlin-Neukölln haben Bundesbauministerin Verena Huberts und Landesbauministerin Stefanie Hubich eine Musterwohnung im neuen Gebäudetyp E vorgestellt. Dabei wird auf nicht sicherheitsrelevante Standards verzichtet, um schneller und günstiger zu bauen. Bauherren und Planer sollen künftig vertraglich festlegen, auf welche Normen verzichtet wird. Die Bundesregierung erarbeitet dazu einen Gesetzentwurf. Im Sudan warnen die Vereinten Nationen und Experten vor einer neuen Menschenrechtskatastrophe in der Stadt Al-Obeid. Die Hauptstadt der Provinz Nord-Kordofan mit rund 500.000 Einwohnern wird von Regierungstruppen gehalten, ist aber von RSF-Milizen belagert. Eine Offensive soll kurz bevorstehen. Hilfsorganisationen berichten von gefährlichen Fluchtwegen und erschwerten Lieferungen von Nahrungsmitteln und Medikamenten. Niedersachsen plant in den Jahren 2027 bis 2029 Investitionen von rund 500 Millionen Euro in Landesstraßen, Brücken, Radwege und weitere Infrastruktur. Das Mehrjahresbauprogramm betrifft das rund 8000 Kilometer lange Landesstraßennetz. Der SPD-Landtagsabgeordnete Oliver Lottke begrüßt mehrere Maßnahmen in seiner Region. Unter anderem soll 2027 die Fahrbahnerhaltung der Landesstraße 121 zwischen Overwarfe und Üterlande beginnen. Weitere Projekte sind 2028 in Bexhövede, Osterndorf und Wollingst geplant. Das waren die Nachrichten. Jetzt das Wetter mit Molly.
2: Danke, Stefan. Jetzt also erstmal viel Grau über der Küste. Leichter Regen, so um die 18 Grad. Dazu ein spürbarer Nordwestwind, der mit Stärke 6 ordentlich an den Ohren zupft. Bis zum späten Nachmittag lässt der Regen nach. Wärmer wird es nicht. Dafür wird der Wind am Abend etwas freundlicher. Morgen bei rund 18 Grad deutlich mehr Sonne, ruhiger Nordwind, Wellen um 1,5 Meter. Übermorgen dann richtig sonnig. Die Tide läuft, Sonnenaufgang war um 5.06 Uhr, Sonnenuntergang ist um 22.01 Uhr.
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3: Guten Abend, ihr Lieben, hier ist Stefan auf Radio Helgoland in eurer Musikbox. Schön, dass ihr wieder eingeschaltet habt zu eurer abendlichen Portion Musikfakten, Stories und Sounds. Macht's euch gemütlich,

Das waren die Rivers of Babylon in einer Version, die viele gar nicht auf dem Schirm haben. Helen Shapiro, früher Teenie-Star, später tief verwurzelt im Gospel. Und genau das hörst du hier in jeder Zeile. Spannend übrigens, der Text basiert auf Psalm 137, also direkt aus der Bibel in die Popgeschichte rübergeschwappt. Und wir bleiben auf Reisen, nur diesmal im Kopf. Hier kommen Rascal Flatts mit I Have Never Been to Memphis auf The Rock Radio.

Das war Rascal Flatts mit I Have Never Been to Memphis. Herrlich, oder? Wie man eine Stadt besingen kann, in der man nie war. Viele Fans schwören, dass sie wegen dieses Songs überhaupt erst Bock auf einen Trip in den Süden der USA bekommen haben. Und vielleicht planst du ja gerade im Kopf deine eigene kleine Ausreißertour. Bleib genau da, wo du bist. Wir drehen die Zeit ein bisschen zurück. Hier kommen jetzt für dich The New Seekers mit Beg, Steal or Borrow auf The Rock Radio Helgoland.

0: Natürlich gibt's auch positive Nachrichten. Hier zum Beispiel.
1: Im Labor gezüchtete Zellen haben die Netzhautfunktion bei Mäusen erfolgreich wiederhergestellt. Ein Durchbruch an der Duke University in North Carolina. Das Team um Professor Sharon Gericht nutzte erstmals induzierte pluripotente Stammzellen, kurz iPSCs, um retinale Endothelzellen zu züchten.
2: Der Doktorand und Co-Autor Parker S. Wallen und das Team verwendeten kommerzielle iPSCs und einen Wachstumsfaktor-Cocktail zur Erzeugung dieser retinalen Endothelzellen. Die Basis schufen Shinya Yamanaka und Sir John Gurdon, die 2012 den Nobelpreis für die Entdeckung der Yamanaka-Faktoren erhielten.
1: Die Publikation im Journal Nature Biomedical Engineering zeigt, die Zellen wurden um niedrigen Sauerstoff und hohem Glukosespiegel ausgesetzt. Das simuliert diabetische Retinopathie, die Hauptursache für Sehverlust bei Menschen im erwerbsfähigen Alter in den Vereinigten Staaten.
3: Wurden diese Zellen vor dem Sehverlust in Mäuse injiziert, integrierten sie sich und bildeten starke Blutgefäße. Um diese Innovation zu schützen, hat das Team ein Patent für stammzellbasierte Therapeutika und In-vitro-Modellierung zur Arzneimittelentdeckung und Testung angemeldet.

Das war Ripple von Playing for Change und hör mal, wie da Welten aufeinandertreffen. David Crosby aus der Folk-Ecke, Jimmy Buffett mit seiner lässigen Tropennote und David Hidalgo von Los Lobos. Alles vereint auf einem Grateful Dead-Song. Genau das ist Playing for Change. Musiker rund um den Globus, eine Spur, eine gemeinsame Stimmung. Fast wie ein musikalischer Straßenchor der Erde. Und wir wechseln jetzt von dieser sanften Welle direkt zu einem augenzwinkernden Oldschool-Ohrwurm. Hier kommt Multiplication von

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0: Wieder ein Tag rum, meint Ivan Neville. 8:05 auf Helgoland. Zeit für die wichtigen Fragen des Lebens. Wie man das hier übersteht. Reinhard May hat da ein Handbuch für uns.
1: Der Mensch in seinem Faustchen Forscher Drang sucht unbeirrt nach Tricks und Hilfsmitteln, damit sein Leben leichter wird. Bedient sich der Mechanik, zähmt die Elektrizität, baut listige Apparate und manch nützliches Gerät. Erfindet und verbessert und ist stets darauf bedacht, dass er das Einfache noch einen Tuck einfacher macht. 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Du musst den Verstand erstmal mit dem Handbuch schärfen. 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Ist es normal, dass es dann nach verbranntem Kabel stinkt? Also steck heraus und mach dir keine Illusion. Drück erst nochmal die Schulbank und danach auf Poveron. Das fängt beim Radiowecker an, du fummelst, drehst und fluchst, weil du verzweifelt nach dem Knopf zum Sendersuchen suchst. Da steht nur Tuner drauf und Mode, Timer und Select. Und du ahnst längst, dass in diesem Detail der Teufel steckt. Genau wie im Videorekorder, der nie tut, was er soll, geht immer zu früh los oder zu spät oder das Band ist voll. Und anstatt das Wort zum Sonntag zeichnet er dir fatal den Schmuddelporno auf aus dem Schweinekanal. 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

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Heute drückst du einen Knopf, dann nimmt das Unheil seinen Lauf oder gar nichts passiert. Man hält den Fortschritt nicht auf. Du musst den Verstand erstmal mit dem Handbuch schärfen. Ohne Handbuch kannst du nämlich gleich das Handtuch werfen. Dein Display ist voll ranzig und dein Logo versaut. Deine Klingeltöne prollig oder total out. Also steck heraus und mach dir keine Illusion. Drück erst nochmal die Schulbank und danach auf Poveron. So, dein Prozessor macht mit dir jetzt kurzen Prozess. Du kriegst nur noch eine obszöne SMS. Zum dritten Mal hast du, Depp, deine PIN vergeigt. Deine IC-Karte ist weg. Und dein Lieblingssänger schweigt.

Reinhard May und das Handbuch. Das ist dieser liebevolle Seitenhieb auf unsere deutsche Leidenschaft für Vorschriften. Du hörst richtig, da wird das Leben quasi in Kapitel und Paragraphen zerlegt, während du dir denkst, wenn es doch nur wirklich so einfach wäre. Und genau dieses Augenzwinkern macht den Song so nah dran am Alltag. Apropos Herz und Alltag, jetzt wird's bluesiger. Hier kommt Roy Buchanan mit My Baby Says She's Gonna Leave Me auf The Rock Radio Helgoland.

Das war Roy Buchanan mit My Baby Says She's Gonna Leave Me. Dieser Mann hat seine Gitarre ja eher geflüstert als gespielt. Und trotzdem brennt jede Note. Wenn du genau hinhörst, dieses Vibrato und die kontrollierten Feedbacks, das ist Telecaster-Magie pur. Eingespielt von einem Typen, den andere Gitarristen wie ein geheimes Ass im Ärmel behandeln. Wir bleiben bei Südstaaten-Voodoo-Gefühlen. Hier kommt Tony Joe White mit Who You Gonna Hoodoo Now auf The Rock Radio Helgoland. 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

Tony Joe White mit Who You Gonna Hoodoo Now. Dieser Groove schleicht sich an wie eine nächtliche Südstaaten-Sumpfbrise. Man hört förmlich, wie der Typ im Song denkt, mit wem legst du dich als nächstes an? Und merkt erst spät, dass der Spuk zu ihm zurückkommt. Swamp Rock Karma sozusagen. Und von diesem dunklen Voodoo-Vibe springen wir jetzt direkt rüber ins Motown-Licht. Hier kommen The Four Tops, Reach Out, I'll Be There auf The Rock Radio Helgoland.

Das waren die Four Tops mit Reach Out, I'll Be There. Aufgenommen in einem Studio, in dem es so heiß war, dass die Jungs angeblich zwischen den Takes fast am Ventilator klitten. Levi Stubbs hat seinen Gesang extra eine Spur dramatischer angelegt, fast wie in einem Western-Soundtrack, damit du jede Zeile körperlich spürst. Und wir bleiben bei großen Stimmen und starken Gefühlen. Hier kommt für dich Gilbert O'Sullivan mit Who Was It auf The Rock Radio Helgoland. 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

Wer war das eigentlich gerade bei Gilbert O'Sullivan? Kurz vor neun auf Helgoland behalten wir das Geheimnis für uns und starten direkt durch mit War und Sisko.

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1: Hallo, ich bin Stefan. In Berlin-Neukölln haben Bundesbauministerin Verena Huberts und Landesbauministerin Stefanie Hubig eine Musterwohnung im neuen Gebäudetyp E vorgestellt. Dabei wird auf nicht sicherheitsrelevante Standards verzichtet, um schneller und günstiger zu bauen. Bauherren und Planer sollen künftig vertraglich festlegen, auf welche Normen verzichtet wird. Die Bundesregierung erarbeitet dazu einen Gesetzentwurf. Uruguays Außenminister Mario Lubetkin drängt die Europäische Union, das Handelsabkommen mit dem Mercosur rasch zu ratifizieren. Europa drohe sonst, Einfluss in Lateinamerika an China und andere Großmächte zu verlieren. Das Abkommen ist im Mercosur bereits in der Umsetzungsphase, im Europaparlament jedoch wegen eines Gutachtens des Europäischen Gerichtshofs vorerst blockiert. Bremerhaven. Im August starten bis zu 30 13- bis 16-jährige Jugendliche aus belasteten Lebensverhältnissen zu einem fünftägigen Segeltörn, auf dem Traditionssegler Großherzogin Elisabeth unter dem Motto „Auf der Suche nach dem Nordstern“ sollen sie an Bord ohne WLAN Teamarbeit üben, Verantwortung übernehmen und persönliche Stärken entdecken. Begleitet von Coaches und Sozialpädagogen ist der Turn über die Nordsee kostenlos. Die Fahrt findet vom 7. bis 11. August statt. Anmeldungen sind bis 15. Juli möglich.
2: Danke, Stefan. Jetzt also erstmal viel Grau über der Küste. Leichter Regen, so um die 18 Grad. Dazu ein spürbarer Nordwestwind, der mit Stärke 6 ordentlich an den Ohren zupft. Bis zum späten Nachmittag lässt der Regen nach. Wärmer wird es nicht. Dafür wird der Wind am Abend etwas freundlicher. Morgen bei rund 18 Grad deutlich mehr Sonne, ruhiger Nordwind, Wellen um 1,5 Meter, übermorgen dann richtig sonnig. Die Tide läuft, Sonnenaufgang war um 5.06 Uhr, Sonnenuntergang ist um 22.01 Uhr. 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
3: Moin ihr Lieben, hier ist Marianne auf Radio Helgoland mit eurer Dienstagsdosis Shanties satt. Schön, dass ihr kurz nach 9 wieder an Bord seid und mit mir durch den Abend segelt. Wir machen direkt weiter. Als nächstes für euch 40 Pound Wedding von Skinny Lister. Viel Spaß!

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Heute ein früher Winter über Nordfriesland. Der Frost von 1589. Am Martinstag des Jahres 1589, dem 11. November, setzte in Nordfriesland ein früher, scharfer Winter ein. Die Chronik vermerkt trocken, es habe an diesem Tage zu frieren begonnen. Doch der knappe Eintrag verbirgt eine Erfahrung, die das Leben an der Küste tief prägte. Kälte, Eis und Stillstand, lange bevor der Kalender den Winter eigentlich vorsah. Der Frost hielt, so heißt es, bis Mainacht an, also bis um die Jahreswende und darüber hinaus. Wochenlang lagen die Marschen und Wasserläufe erstarrt. Gräben, kleine Fahrwasser und seichte Küstenbereiche froren zu. Für die Menschen bedeutete das erschwerte Versorgung, mühsame Transporte und die ständige Sorge, wie lange Vorräte und Viehfutter reichen würden. Zugleich eröffneten die gefrorenen Flächen neue Wege zu Fuß und mit Schlitten, wo sonst nur Boote fahren konnten. Solche langanhaltenden Frostperioden gehören in die Zeit des sogenannten Beginns der kleinen Eiszeit, in der sich in Nordeuropa vermehrt lange, kalte Winter und Wetterextreme häuften. Auf Helgoland und an der nordfriesischen Küste wurden diese Jahre zur Prüfzeit. Die Menschen lebten von der See und zugleich gegen sie, zwischen Sturmfluten, Eisgang und kargen Ernten. Der Winter 1589 war einer jener frühen Vorboten eines raueren Klimas, die sich tief in das Gedächtnis der Küstengemeinden einprägten und deshalb ihren Weg in die Chroniken fanden.

0: Das waren die Fisherman's Friends mit Keep Hauling. Echte Hafenjungs, keine Castingband aus der Dose.
1: Ja, die einzigen, die beim Einsingen wahrscheinlich nach Fisch und Ale gerochen haben. Und zwar aus Überzeugung.
0: Die wurden ja im Pub entdeckt, zwischen Bierdeckeln und Seemannsgarn. Und zack, Kinofilm, Charts, Weltruhm.
1: Also, falls du gerade in der Kneipe sitzt und schief mitsingst, Hoffnung gibt's.
0: Wir bleiben maritim. Hier kommt Frei wie der Wind von Santiano.
2: Wir

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0: Press Gang Mutiny. Ich liebe ja, wie die Jungs diesen alten Shanty klingen lassen, als würden sie wirklich noch im Rick hängen und fluchen.
1: Naja, wenn ich so viel am Tauwerk schuften müsste, würde ich auch so brüllen. Perfekter Soundtrack fürs Aufräumen deiner Wohnung, Marianne.
0: Wenn du mithilfst, gerne. Witzig, der Song war früher Arbeitsanweisung, heute eher Trinkaufforderung. Multitool der Seefahrt.
1: Und ihr legt nicht die Füße hoch. Jetzt kommt Hawkeye Man von The Longest Johns auf The Rock Radio Helgoland.
2: Hey!

0: die den Highlands quasi ein eigenes Herz schlagen lassen. Wusstest du, dass die den Song oft als Abschluss gespielt haben, so als großes gemeinsames Mitsingritual?
1: Klar, perfekter Moment, um heimlich zu heulen und zu sagen, es wäre nur der Nebel. Und politisch war das ja auch nie ganz neutral. Da schwingt ordentlich schottischer Stolz mit.
0: Absolut. So eine Art inoffizielle Hymne für alle, die sich ein bisschen nach Norden wegträumen. Und jetzt gehen wir von schottischem Pathos direkt auf See. Hier kommen Breitlings mit Drunken Sailor auf The Rock Radio Helgoland.

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1: Hier sind die neuesten Meldungen mit Sascha. In Berlin-Neukölln haben Bundesbauministerin Verena Huberts und Landesbauministerin Stefanie Hubich eine Musterwohnung im neuen Gebäudetyp E vorgestellt. Dabei wird auf nicht sicherheitsrelevante Standards verzichtet, um schneller und günstiger zu bauen. Bauherren und Planer sollen künftig vertraglich festlegen, auf welche Normen verzichtet wird. Die Bundesregierung erarbeitet dazu einen Gesetzentwurf. Uruguays Außenminister Mario Lubetkin drängt die Europäische Union, das Handelsabkommen mit dem Mercosur rasch zu ratifizieren. Europa drohe sonst, Einfluss in Lateinamerika an China und andere Großmächte zu verlieren. Das Abkommen ist im Mercosur bereits in der Umsetzungsphase, im Europaparlament jedoch wegen eines Gutachtens des Europäischen Gerichtshofs vorerst blockiert. Bremerhaven, im August starten bis zu 30 13- bis 16-jährige Jugendliche aus belasteten Lebensverhältnissen zu einem fünftägigen Segeltörn auf dem Traditionssegler Großherzogin Elisabeth. Unter dem Motto „Auf der Suche nach dem Nordstern“ sollen sie an Bord ohne WLAN Teamarbeit üben, Verantwortung übernehmen und persönliche Stärken entdecken. Begleitet von Coaches und Sozialpädagogen ist der Turn über die Nordsee kostenlos. Die Fahrt findet vom 7. bis 11. August statt. Anmeldungen sind bis 15. Juli möglich. Soweit die Nachrichten. Molly, wie geht's dem Wetter?
2: Genau, Sascha, schauen wir mal aufs Wetter. Dicht bewölkt bei rund 16 Grad. Es bleibt trocken, der Nordwind pustet ordentlich und schickt dir Böen, die wach halten. Heute weiter grau, dazu 1,5 Meter Welle, die Fähre schaukelt nur leicht. Morgen früh kurze Schauer möglich, maximal 17 Grad. Der Wind legt noch eine Schippe drauf und dreht etwas, die See bleibt ähnlich. Übermorgen dann sonniger Sommertag mit knapp 19 Grad. Hochwasser passend zum Feierabend. Sonnenuntergang um 22.01 Uhr. Sonnenaufgang um 5.06 Uhr.
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3: Hier ist Ralf, euer Nachtschwärmer auf The Rock Radio Helgoland. Kurze Info. Wegen Sanierungsarbeiten ist eine zeitweise Öffnung leider nicht möglich. Haltet euch da bitte auf dem Laufenden. Und jetzt lehnt euch zurück, dreht ein bisschen lauter. Hier kommt William Devon mit Be Thankful for What You Got.

Eine Vogelscheuche steht vor deinem Haus in einem Erdbeerbeet und wird von 20 Spatzen ausgebuht, so wie du. 20 Spatzen sind

Element of Crime drückt ja gerne mal aufs Gemüt. 22:18 Uhr auf Helgoland. Zeit für den Stimmungswechsel.

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1: Hallo, ich bin Stefan. In Berlin-Neukölln haben Bundesbauministerin Verena Huberts und Landesbauministerin Stefanie Hubich eine Musterwohnung im neuen Gebäudetyp E vorgestellt. Dabei wird auf nicht sicherheitsrelevante Standards verzichtet, um schneller und günstiger zu bauen. Bauherren und Planer sollen künftig vertraglich festlegen, auf welche Normen verzichtet wird. Die Bundesregierung erarbeitet dazu einen Gesetzentwurf. Uruguays Außenminister Mario Lubetkin drängt die Europäische Union, das Handelsabkommen mit dem Mercosur rasch zu ratifizieren. Europa drohe sonst, Einfluss in Lateinamerika an China und andere Großmächte zu verlieren. Das Abkommen ist im Mercosur bereits in der Umsetzungsphase, im Europaparlament jedoch wegen eines Gutachtens des Europäischen Gerichtshofs vorerst blockiert. Bremerhaven. Im August starten bis zu 30 13- bis 16-jährige Jugendliche aus belasteten Lebensverhältnissen zu einem fünftägigen Segeltörn auf dem Traditionssegler Großherzogin Elisabeth. Unter dem Motto „Auf der Suche nach dem Nordstern“ sollen sie an Bord ohne WLAN Teamarbeit üben, Verantwortung übernehmen und persönliche Stärken entdecken. Begleitet von Coaches und Sozialpädagogen ist der Turn über die Nordsee kostenlos. Die Fahrt findet vom 7. bis 11. August statt. Anmeldungen sind bis 15. Juli möglich.
2: Genau, Sascha, schauen wir mal aufs Wetter. Dicht bewölkt bei rund 16 Grad. Es bleibt trocken, der Nordwind pustet ordentlich und schickt dir Böen, die wach halten. Heute weiter grau, dazu 1,5 Meter Welle, die Fähre schaukelt nur leicht. Morgen früh kurze Schauer möglich, maximal 17 Grad. Der Wind legt noch eine Schippe drauf und dreht etwas, die See bleibt ähnlich. Übermorgen dann sonniger Sommertag mit knapp 19 Grad. Hochwasser passend zum Feierabend, Sonnenuntergang um 22.01 Uhr, Sonnenaufgang um 5.06 Uhr.
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3: Hier ist Ralf, eure Nachtschwärmerstimme auf The Rock Radio Helgoland. Gute Nachrichten. Es gibt endlich mehr Geld für die Munitionsbergung in Nord- und Ostsee. Da freut sich auch unser Bürgermeister Jörg Singer und Experte Goldschmidt. Jetzt für euch ganz entspannt. Chris Martin mit No Second Dance.

23.17 Uhr. Die perfekte Zeit für Versprechen, die man morgen bereut. Die Nashville Teens machen Platz für Florian Künstler und seinen kleiner Fingerschwur. Hand drauf, das tut jetzt

0: laute Gitarren. 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

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Mit Tore Laufenberg. Am 7.7.1984, heute vor 42 Jahren, erklomm Bruce Springsteen mit Born in the USA die Spitze der US-Albumcharts. Ein Moment, der aus einem Amerikaner einen globalen Rockstar machte. Was wie ein Triumphschrei klang, war ein sorgfältig inszeniertes Kunststück. Ein Album, das in seiner Lautstärke und Eingängigkeit die Stadionröhren füllte und gleichzeitig von zerbrochenen Leben und enttäuschten Versprechen erzählte. Die Platte blieb 139 Wochen auf dem Billboard-Chart, verbrachte lange Zeit in den Top 10 und hielt 7 Wochen auf Platz 1 in ihrer ersten Phase. Noch bemerkenswerter, 7 Top 10 Singles, eine Seltenheit, geteilt nur mit Michael Jacksons Thriller und Janet Jacksons Rhythm Nation 1818. Stücke wie Dancing in the Dark, Born in the USA und Glory Days liefen über Radiosender und in Arenen, während die Zeilen über Vietnam-Veteranen und wirtschaftliche Härten oft missverstanden wurden. Ronald Reagan nutzte die Hymnenoptik, die schroffe Ironie der Texte ging teils verloren. Das Album markierte auch einen Stilwechsel, weg von der kargen Nebraska-Ästhetik hin zu einem aufgeladenen radiotauglichen Sound. E-Street Band, John Landau und Produzenten banden das Ganze zusammen. Die clevere Single-Strategie, ein Single nach dem anderen, hielt das Album jahrelang relevant und veränderte, wie Plattenlaufzeiten gerechnet wurden. Born in the USA ist nicht nur ein Verkaufsphänomen, sondern ein Lehrstück darüber, wie Rock politische Bitterkeit in Arena-Glanz kleiden kann und wie leicht die Botschaft in der Lautstärke verschwindet. Born to Run.

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Das war La Luna von Angelo Branduardi. Es ist 23.52 Uhr am Dienstag. Kurz was zur Wurster Küste. Im Projekt Metascales, Teil der DAM-Mission Mare Extreme, untersuchen Forschende marine Extremereignisse. Der BUND bringt die Frage ein, welche Rolle natürlicher Küstenschutz künftig spielen kann. Julia Strahl warnt vor Flutdemenz und sagt, nicht nur immer höhere Deiche, sondern integrierter Schutz mit Salzwiesen und Co. Am 10. Juli gibt's eine kostenfreie Erlebnistour von 14 Uhr bis 18 Uhr ab Gästezentrum Vremen. ExpertInnen, Reallabore und die Sommerdeiche bei Spieker Neufeld. Klingt wichtig? Genau. Und jetzt weiter mit Hyde von Ella May.

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2: Stefanie Hubig eine Musterwohnung im neuen Gebäudetyp E vorgestellt. Dabei wird auf nicht sicherheitsrelevante Standards verzichtet, um schneller und günstiger zu bauen. Bauherren und Planer sollen künftig vertraglich festlegen, auf welche Normen verzichtet wird. Die Bundesregierung erarbeitet dazu einen Gesetzentwurf. Uruguays Außenminister Mario Lubetkin drängt die Europäische Union, das Handelsabkommen mit dem Mercosur rasch zu ratifizieren. Europa drohe sonst, Einfluss in Lateinamerika an China und andere Großmächte zu verlieren. Das Abkommen ist im Mercosur bereits in der Umsetzungsphase, im Europaparlament jedoch wegen eines Gutachtens des Europäischen Gerichtshofs vorerst blockiert. Bremerhaven. Im August starten bis zu 30 13- bis 16-jährige Jugendliche aus belasteten Lebensverhältnissen zu einem fünftägigen Segeltörn auf dem Traditionssegler Großherzogin Elisabeth. Unter dem Motto „Auf der Suche nach dem Nordstern“ sollen sie an Bord ohne WLAN Teamarbeit üben, Verantwortung übernehmen und persönliche Stärken entdecken. Begleitet von Coaches und Sozialpädagogen ist der Törn über die Nordsee kostenlos. Die Fahrt findet vom 7. bis 11. August statt. Anmeldungen sind bis 15. Juli möglich.
3: Genau, Sascha. Schauen wir mal aufs Wetter. Dicht bewölkt bei rund 16 Grad. Es bleibt trocken. Der Nordwind pustet ordentlich und schickt dir Böen, die wach halten. Heute weiter grau, dazu 1,5 Meter Welle. Die Fähre schaukelt nur leicht. Morgen früh kurze Schauer möglich. Maximal 17 Grad. Der Wind legt noch eine Schippe drauf und dreht etwas. Die See bleibt ähnlich. Übermorgen dann sonniger Sommertag mit knapp 19 Grad. Hochwasser passend zum Feierabend. Sonnenuntergang um 22:01 Uhr. Sonnenaufgang um 5:06 Uhr.

0: Nach den sanften Worten von Sade wird es um 0.27 Uhr Zeit für die richtige Medizin. Carlos Santana übernimmt jetzt auf Helgoland. Hüftenkreisen ist ab sofort erlaubt.
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Kit hat uns den Staub vom Highway gepustet. 0.34 Uhr auf Helgoland. Beste Zeit, um die Romantikschublade aufzureißen. Toni Braxton und

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1: Neuigkeiten von Stefan. Hallo. In Berlin-Neukölln haben Bundesbauministerin Verena Huberts und Landesbauministerin Stefanie Hubig eine Musterwohnung im neuen Gebäudetyp E vorgestellt. Dabei wird auf nicht sicherheitsrelevante Standards verzichtet, um schnell

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2: Im August starten bis zu 30 13- bis 16-jährige Jugendliche aus belasteten Lebensverhältnissen zu einem fünftägigen Segeltörn auf dem Traditionssegler Großherzogin Elisabeth. Unter dem Motto, auf der Suche nach dem Nordstern sollen sie an Bord ohne WLAN Teamarbeit üben, Verantwortung übernehmen und persönliche Stärken entdecken. Begleitet von Coaches und Sozialpädagogen ist der Törn über die Nordsee kostenlos. Die Fahrt findet vom 7. bis 11. August statt. Anmeldungen sind bis 15. Juli möglich.
3: Genau, Sascha, schauen wir mal aufs Wetter. Dicht bewölkt bei rund 16 Grad. Es bleibt trocken, der Nordwind pustet ordentlich und schickt dir Böen, die wach halten. Heute weiter grau, dazu 1,5 Meter Welle, die Fähre schaukelt nur leicht. Morgen früh kurze Schauer möglich, maximal 17 Grad. Der Wind legt noch eine Schippe drauf und dreht etwas, die See bleibt ähnlich. Übermorgen dann sonniger Sommertag mit knapp 19 Grad. Hochwasser passend zum Feierabend. Sonnenuntergang um 22:01 Uhr. Sonnenaufgang um 5:06 Uhr.

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Lehren, den Widerstand und die Unbeugsamkeit, gegen jeden Befehl aufzubegehren und nicht zu buckeln vor der Obrigkeit.

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0: Ich bin Jahrgang 1942 und ich kann mich erinnern, dass wirklich die ersten Worte, die sich mir eingeprägt haben, die Worte meiner Eltern waren: nie wieder Krieg. Und ich hörte das nicht nur von meinen Eltern, ich hörte das von allen Nachbarn, von allen Verwandten und Bekannten, in allen Gesprächen, die ich längst nicht alle verstanden, kamen immer wieder diese Worte vor. Und die hatte ich begriffen und die haben sich mir sehr tief ins Gedächtnis eingegraben. Und deswegen kann ich nicht zur Tagesordnung übergehen, wenn ich sehe, wie gerade Mitglieder meiner Generation diese Lektion und dieses heilige Versprechen über Bord werfen, nur weil es ihnen gerade politisch opportun erscheint. Und noch vieles andere haben mir meine Eltern mitgegeben, aber unter anderem auch die Freude an der Sprache, die Lust am Wortwitz oder Wortspiel. Und das liegt einfach daran, dass sie mich, als ich ganz klein war, an die große Literatur geführt haben, indem ich mir nämlich 1952 das erste Mickey-Maus-Heft kaufen durfte, das in deutscher Sprache erschien. Und die Gleichaltrigen oder die Sammler unter Ihnen werden wissen, das war dieses Heft, wo vorne Goofy drauf war, in einem offenen Flugzeug. Hat mich sicher auch geprägt. Aber mir kam es in erster Linie jetzt oder in dieser Geschichte darauf an, dass ich da drin eine wunderbare Sprache entdeckt habe, nämlich die Sprache der Frau Dr. Erika Fuchs, die die oft schlappen Geschichten ins Deutsche übersetzt hatte und die wirklich eine besondere Form der Literatur damit geschaffen hat und die auch den Personen in diesen Geschichten oft wahre Perlen der deutschen Sprache in den Mund gelegt hat, geniale Juwelen des Wortspiels, des Wortschatzes. Ich habe das alles sehr geliebt und ich habe das Glück gehabt, dass ich meine Vorliebe für diese Art von Sprache an meinen Sohn Max vererben konnte, der sie wiederum vereint hat mit seiner Vorliebe für die Zeichnungen, die gar nicht alle Walt Disney gemacht hat, sondern der hatte seine Leute dafür, die das für ihn gemacht hatten. Und die Besten waren unangefochten Karl Barks und Don Rosa. Und so ist es kein großes Wunder, dass wir beide zu einer Signierstunde von Don Rosa pilgern mussten, von der ich mir eine wunderschöne kleine Zeichnung erschnorrt habe und die Geschichte mitgebracht habe, die sich direkt vor uns abspielt.
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lässt uns im tiefsten Blues-Chaos. Macht aber nichts. Um 1.19 Uhr leistet Susi Quattro erstklassige Gesellschaft. Sie leidet jetzt einfach eine Runde mit uns

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Jesper Munk feiert seinen Blues. Völlig okay, um 1.35 Uhr auf Helgoland. Aber mal ehrlich, was geht jetzt eigentlich noch bei euch? Gene Kennedy und Karen Jeglum fragen: What about tonight?

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1: Stefan am Mikrofon, hallo? In Berlin-Neukölln haben Bundesbauministerin Verena Huberts und Landesbauministerin Stefanie Hubich eine Musterwohnung im neuen Gebäudetyp E vorgestellt. Dabei wird auf nicht sicherheitsrelevante Standards verzichtet, um schneller und günstiger zu bauen. Bauherren und Planer sollen künftig vertraglich festlegen, auf welche Normen verzichtet wird. Die Bundesregierung erarbeitet dazu einen Gesetzentwurf. Uruguays Außenminister Mario Lubetkin drängt die Europäische Union, das Handelsabkommen mit dem Mercosur